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1: Ich bin Katrin Müller. Tanken ist am Wochenende noch einmal teurer geworden. Laut dem Spritpreisportal Tankerkönig kostete Super E10 zuletzt im Schnitt 2,27 Euro, Diesel knapp 2,40 Euro. In der SPD werden deshalb die Rufe nach einem Spritpreisdeckel lauter.
2: Pendler dürfen nicht unter den hohen Preisen leiden, während Mineralölkonzerne extra Profite machen. Das sagt Brandenburgs Ministerpräsident Woidke. Andere Nachbarländer hätten die Höchstpreise flexibel an den Markt angepasst, darunter Polen und Belgien. Die Wirtschaftsweise Schnitzer findet, dass staatliche Hilfen der falsche Weg sind. Deutschland sollte aus ihrer Sicht unabhängiger von Öl und anderen fossilen Brennstoffen werden. Denn die Preise drohen durch die Lage im Nahen Osten generell weiter zu steigen. Zoe Tassovali, Nachrichtenredaktion.
1: Inmitten der Debatten um Bundeskanzler Merz wird die CDU bei den Kommunalwahlen in Niedersachsen landesweit stärkste Kraft. Laut Hochrechnung liegt die Union mit 27,7% vor der SPD mit 24,5% und der AfD, die demnach deutlich auf 16,5% zulegen könnte. CDU-Landeschef Sebastian Lechner freute sich über das Ergebnis entgegen des Bundestrends bei der Union und Kanzler Merz.
3: Auch wir haben den Unmut über Berlin gemerkt. Sie wissen, dass wir da ein Glaubwürdigkeitsproblem haben, was wir sicherlich auch in den nächsten Wochen ganz in Ruhe besprechen müssen miteinander. Und deswegen sind diese Ergebnisse des Abends wirklich gut.
1: Die Bundesregierung steckt aktuell in einer tiefen Krise. Spekulationen über einen Sturz des Kanzlers machen bereits die Runde. Nach eigenständigen Hackerangriffen durch künstliche Intelligenz denken große US-Tech-Firmen erstmals darüber nach, die KI-Entwicklung bewusst zu bremsen. Anthropic-Chef Amodei schlägt vor, 1 bis 2 Jahre Zeit zu gewinnen. Unterstützung bekommt er unter anderem von OpenAI-Chef Altman und Tech-Milliardär Musk. Zum Fußball. In der Bundesliga hat Bayern München beim Sensationsaufsteiger SV Elversberg einen mühevollen 2:1-Sieg geschafft. Zuvor hatte RB Leipzig gegen den HSV mit 5:0 gewonnen. Und Tennisprofi Alexander Zverev hat erstmals die US Open gewonnen. Der French Open-Sieger bezwang im Finale in New York den Amerikaner Ben Shelton in 4 Sätzen und holte seinen 2. Grand-Slam-Titel.
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0: KISS.
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0: Jungfrau.
2: Lassen Sie Ihre Seele baumeln. Zum Abend hin könnte es nämlich unliebsame Diskussionen geben.
0: Waage.
2: Romantik liegt in der Luft. Zeigen Sie Ihrem Partner oder Partnerin Ihre Wertschätzung und Liebe und Sie werden unvergessliche Momente teilen.
0: Skorpion.
2: Geduld und Durchhaltevermögen sind heute nicht Ihre Stärke. Vergessen Sie das nicht, bevor Sie anderen Vorwürfe machen.
0: Schütze.
2: Wenn Sie eine schwierige Beziehung zu einem Familienmitglied haben, ist heute ein guter Tag, um einen Schritt aufeinander zuzugehen.
0: Steinbock.
2: Planen Sie mehr Zeit für Selbstpflege und Entspannung ein, um Ihre innere Balance zu finden.
0: Wassermann.
2: Heute können Sie sich auf Ihre Intuition verlassen und Entscheidungen aus dem Bauch heraus treffen. Vertrauen Sie sich selbst und Ihrer inneren Stimme.
0: Fische.
2: Heute gibt's möglicherweise Ärger mit einer wichtigen Person. Aber keine Sorge, das renkt sich wieder ein.
0: Widder.
2: Falls Sie das Gefühl haben, von Ihrer Familie nicht genug Unterstützung zu erhalten, ist heute ein guter Tag, um das anzusprechen.
0: Stier.
2: Heute treffen Sie kluge Investitionsentscheidungen, die sich langfristig auszahlen. Möglicherweise könnte ein Budget helfen.
0: Zwillinge.
2: Streben Sie nach Gelassenheit inmitten des Alltagsstresses. Achtsamkeit und Entspannungstechniken fördern Ihren inneren Frieden.
0: Krebs.
2: Nutzen Sie den heutigen Tag, um sich für eine Sache einzusetzen, die Ihnen wichtig ist. Wer sonst soll's tun, wenn nicht Sie?
0: Löwe.
2: Streben Sie nach Gelassenheit inmitten des Alltagsstresses. Achtsamkeit und Entspannungstechniken fördern Ihren inneren Frieden.
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0: Morgen, Montag haben wir es auch schon. Und ja, die neue Woche bringt wieder nicht so kühle Temperaturen mit. Jetzt am Morgen aktuell bei euch in Landau und Neustadt messen wir 15 Grad, in Annweiler sind es 14.
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3: Ich bin Katrin Müller. Tanken ist am Wochenende noch einmal teurer geworden. Laut dem Spritpreisportal Tankerkönig kostete Super E10 zuletzt im Schnitt 2,27 Euro, Diesel knapp 2,40 Euro. In der SPD werden deshalb die Rufe nach einem Spritpreisdeckel lauter.
4: Pendler dürfen nicht unter den hohen Preisen leiden, während Mineralölkonzerne extra Profite machen. Das sagt Brandenburgs Ministerpräsident Woidke. Andere Nachbarländer hätten die Höchstpreise flexibel an den Markt angepasst, darunter Polen und Belgien. Die Wirtschaftsweise Schnitzer findet, dass staatliche Hilfen der falsche Weg sind. Deutschland sollte aus ihrer Sicht unabhängiger von Öl und anderen fossilen Brennstoffen werden. Denn die Preise drohen durch die Lage im Nahen Osten generell weiter zu steigen. Zoe Tassovali, Nachrichtenredaktion.
3: Inmitten der Debatten um Bundeskanzler Merz wird die CDU bei den Kommunalwahlen in Niedersachsen landesweit stärkste Kraft. Laut Hochrechnung liegt die Union mit 27,7% vor der SPD mit 24,5% und der AfD, die demnach deutlich auf 16,5% zulegen könnte. CDU-Landeschef Sebastian Lechner freute sich über das Ergebnis entgegen des Bundestrends bei der Union und Kanzler Merz.
5: Auch wir haben den Unmut über Berlin gemerkt. Sie wissen, dass wir da ein Glaubwürdigkeitsproblem haben, was wir sicherlich auch in den nächsten Wochen ganz in Ruhe besprechen müssen miteinander. Und deswegen sind diese Ergebnisse des Abends wirklich gut.
3: Die Bundesregierung steckt aktuell in einer tiefen Krise. Spekulationen über einen Sturz des Kanzlers machen bereits die Runde. Nach eigenständigen Hackerangriffen durch künstliche Intelligenz denken große US-Tech-Firmen erstmals darüber nach, die KI-Entwicklung bewusst zu bremsen. Anthropic-Chef Amodei schlägt vor, 1 bis 2 Jahre Zeit zu gewinnen. Unterstützung bekommt er unter anderem von OpenAI-Chef Altman und Tech-Milliardär Musk. Zum Fußball. In der Bundesliga hat Bayern München beim Sensationsaufsteiger SV Elversberg einen mühevollen 2:1-Sieg geschafft. Zuvor hatte RB Leipzig gegen den HSV mit 5:0 gewonnen. Und Tennisprofi Alexander Zverev hat erstmals die US Open gewonnen. Der French Open-Sieger bezwang im Finale in New York den Amerikaner Ben Shelton in 4 Sätzen und holte seinen 2. Grand-Slam-Titel.
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6: Mit Marco Blechschmidt einen schönen Montag. Rund um Landau und im Kreis Südliche Weinstraße kann es ab heute zu mehr Militärverkehr kommen. Wie die Bundeswehr mitteilt, findet bis zum 25. September die Übung Badischer Sturm 2026 statt. Rund 550 Soldatinnen und Soldaten sowie etwa 100 Militärfahrzeuge sind daran beteiligt. Dadurch kann es vorübergehend zu kleineren Behinderungen oder Verzögerungen kommen. Zwischen Scheid und der L545 beginnen heute die Arbeiten an der ehemaligen K23. Die rund 7 Kilometer lange Strecke wird saniert und zur Fahrradstraße ausgebaut. Die Arbeiten sollen laut LBM Speyer bis Ende November dauern und rund 1,1 Millionen Euro kosten. Die Kosten übernimmt der Landkreis Germersheim.
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0: Guten Morgen und rein in die neue Woche. Der Montag startet erst einmal noch ziemlich frisch und auch die Sonne macht sich heute eher rar. Über den Tag bleibt der Himmel überwiegend dicht bewölkt und so richtig durchsetzen kann sie sich wohl nicht. Immerhin, den Regenschirm können wir zu Hause lassen. Es bleibt nämlich trocken und bei den Temperaturen geht noch ein bisschen was. Am Nachmittag erreichen wir bis zu 24 Grad.
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0: Der Montag zeigt sich noch ziemlich ruhig, auch auf den Straßen. Wenn ihr was gesehen habt, aber an Staunblitzer oder sonstiges, dann klingelt doch gerne durch oder schickt eine WhatsApp an die 06341 94 8 94 8. Gute Fahrt!
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0: Und mit mir Ella Dümig. Wir starten in die neue Woche und rütteln uns wach mit Iggy Kelly, Break My Heart und Sixpence None the Richer mit Kiss. Kiss Me jetzt hier bei der Antenne.
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0: Iggy Kelly, Break My Heart um 10 nach 6 bei der Antenne. Falls ihr heute Morgen in Landau und Neustadt schon einen kleinen Fehler gemacht habt, keine Sorge, der Montag ist ja noch jung. Und passend zur Weinlese bei uns in der Pfalz gab es am Freitag eine Geschichte, bei der wahrscheinlich einige Winzer kurz schlucken mussten. Über Nacht haben Diebe einen Weinberg geplündert und rund 700 Kilo Marcelino-Trauben geerntet und mitgenommen, aber nicht bei uns zum Glück. Und ganz ehrlich, aber 700 Kilo, das ist ja kein spontanes, ich guck mal die Trauben und die mir schmecken, die nehme ich mit. Da braucht es ja schon irgendwie so einen Plan und vor allem ordentlich Platz im Auto. Also liebe Winzer, vielleicht heute Abend noch mal kurz nach den Reben schauen.
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1: Mit Marco Blechschmidt einen schönen Montag. Rund um Landau und im Kreis Südliche Weinstraße kann es ab heute zu mehr Militärverkehr kommen. Wie die Bundeswehr mitteilt, findet bis zum 25. September die Übung Badischer Sturm 2026 statt. Rund 550 Soldatinnen und Soldaten sowie etwa 100 Militärfahrzeuge sind daran beteiligt. Das ABC-Abwehrregiment 750 trainiert dabei den Umgang mit atomaren, biologischen und chemischen Gefahren. Die Fahrzeuge sind auch auf Wald- und Wirtschaftswegen unterwegs und konnten vorübergehend öffentliche oder zivile Flächen nutzen. Deshalb kann es örtlich zu kleineren Behinderungen und Verzögerungen kommen. Zwischen Scheid und der L545 beginnen heute die Arbeiten an der ehemaligen Kreisstraße 23. Wie der Landesbetrieb Mobilität Speyer mitteilt, wird die rund 7 Kilometer lange Strecke zunächst saniert und anschließend zur Fahrradstraße ausgebaut. Für den öffentlichen Kraftfahrzeugverkehr ist die ehemalige Kreisstraße nun gesperrt. Die Bauarbeiten sollen voraussichtlich bis Ende November dauern. Für den Ausbau sind rund 1,1 Millionen Euro eingeplant. Die Kosten trägt der Landkreis Germersheim. Auf dem Friedhof in Walsheim haben Unbekannte ein Jesuskreuz von einem Grab gestohlen. Wie die Polizeidirektion Landau nun mitteilt, ereignete sich die Tat zwischen Mittwoch und Donnerstag letzter Woche. Der Schaden liegt bei rund 5.000 Euro. Die Polizei sucht jetzt Zeugen, die in diesem Zeitraum verdächtige Personen oder Fahrzeuge am Friedhof beobachtet haben. In Teilen von Neustadt kam es in der vergangenen Woche zu Verzögerungen bei der Wertstoffsammlung. Wie der Eigenbetrieb Stadtentsorgung Neustadt mitteilt, konnten wegen betrieblicher und technischer Probleme einige gelbe Säcke sowie Glas und Papier nicht wie geplant abgeholt werden. Die ausgefallenen Sammlungen sollten inzwischen nachgeholt worden sein. Betroffen waren unter anderem Böbig, Deidesfeld, Hambach sowie Gimmeldingen, Hart und Königsbach. Und das Beste kommt zum Schluss. Das Queichtalbad in Offenbach ist jetzt offiziell barrierefrei ausgezeichnet. Das Freibad trägt die bundesweit gültige Kennzeichnung Reisen für alle. Damit können sich Besucher vorab besser darüber informieren, wie gut das Bad zum Beispiel für Menschen mit Rollstuhl, Seh- oder Hörbeeinträchtigungen geeignet ist. Gerne mehr davon.
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2: Der Montag startet frisch und ziemlich wolkig. Die Sonne schafft es heute auch wirklich nicht so durch. Dafür bleibt es trocken und später werden es auch noch bis zu 24 Grad.
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2: Und die Straßen bleiben frei, allen zusammen aber noch eine gute und sichere Fahrt. Kommt gut an.
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0: Joan Osborne mit One of Us um 20 vor 7 bei der Antenne. Ich bin Ella Dümek. Falls ihr heute Morgen in Landau und Neustadt auf der Arbeit irgendwas verbockt habt oder ihr Angst habt, dass ihr was verbocken werdet, ich habe eine Geschichte, nach der ihr euch direkt ein bisschen besser fühlt. Ein Bautrupp sollte eine Straße neu asphaltieren und hat dabei offenbar einfach die falsche Straße erwischt. Und das hat jetzt auch noch, das ist ja nicht so ein Fehler, den man schnell mit Steuerung Z rückgängig macht. Wenn der Asphalt einmal liegt, dann liegt er halt. Ich stelle mir nur so den Moment vor, wenn der Chef vorbeikommt. Sieht super aus, Jungs, aber warum seid ihr eigentlich hier? Das Gute für uns alle an diesem Montagmorgen, egal was heute schief läuft, falsche E-Mail geschickt, Kaffee umgeschmissen, 10 Minuten zu spät. Solange ihr heute nicht aus Versehen die falsche Straße asphaltiert, ist eigentlich alles auch schon im grünen Bereich.
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0: eine Jacke solltet ihr trotzdem noch weiterhin anziehen, denn es bleibt weiterhin frisch mit 15 Grad in Gimmeldingen, in Kandel und auch bei euch in Seiskamp.
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3: Ich bin Thomas Bleskin. Inmitten der Debatten um Bundeskanzler Friedrich Merz wird die CDU einer Hochrechnung zufolge bei den Kommunalwahlen in Niedersachsen landesweit stärkste Kraft. Eine vom NDR veröffentlichte Hochrechnung von Infratest DIMAP sah die Union mit fast 28% vor SPD und der AfD, die deutlich zulegen konnte.
4: Die Bundesregierung steckt in der Krise. Spekulationen über einen Sturz des Kanzlers machen die Runde und das kurz vor den Wahlen in Berlin und Mecklenburg-Vorpommern. Niedersachsens CDU-Chef Lechner sagt klar, der Unmut über die Politik in Berlin sei an jedem Wahlkampfstand spürbar gewesen. Er spricht von einem Glaubwürdigkeitsproblem der Union und fordert von der Bundesregierung, mehr für die Menschen im Land zu tun. Ähnlich sieht das auch Bundesbildungsministerin Prien. Der Kanzler und die CDU müssten mehr Empathie zeigen, so Prien im Ersten. Katrin Müller, Nachrichtenredaktion.
3: Die Zahl der Apotheken in Deutschland ist weiter gesunken. Ende Juni gab es bundesweit noch knapp 16.500 Apotheken und damit über 100 weniger als zum Jahreswechsel. Das geht aus Daten der Bundesvereinigung Deutscher Apothekerverbände hervor.
5: Das Apothekensterben hat sich zwar etwas verlangsamt, aber hält weiter an. Es sei inzwischen die niedrigste Apothekenzahl seit fast 5 Jahrzehnten, so der Apothekerverband. Bei der Vergütung beginne immerhin eine stufenweise Honorarerhöhung zu greifen, die die Apotheken betriebswirtschaftlich stabilisieren solle, so der Verband. Mit einer Verordnung der Bundesregierung wurde ein Bestandteil der Apothekenvergütung für rezeptpflichtige Medikamente zum 1. Juli auf 9 Euro pro Packung erhöht. Im Januar sind weitere 50 Cent fällig. Tine Klimach, Berlin.
3: Bei der Parlamentswahl in Schweden sind die Sozialdemokraten von Ex-Regierungschefin Magdalena Andersson der Prognose zufolge stärkste Kraft geworden. Die Partei kam laut schwedischem Fernsehen auf 28% der Stimmen. Ob das für eine Regierungsbildung reicht, ist aber völlig offen. Die konservative Partei von Schwedens Regierungschef Ulf Kristersson erhielt 18% der Stimmen. Die rechtspopulistischen Schwedendemokraten kamen in der Prognose auf 17%. Zum Sport: in der Bundesliga hat Bayern München den Aufsteiger SV Elversberg mit 2:1 besiegt. RB Leipzig setzt sich gegen den HSV mit 5:0 durch. Und Tennisprofi Alexander Zverev hat erstmals die US Open gewonnen. Der French Open-Sieger bezwang im Finale in New York den Amerikaner Ben Shelton in 4 Sätzen und holte seinen 2. Grand Slam-Titel.
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6: Mit Marco Blechschmidt einen schönen Montag. Zwischen Scheid und der L545 beginnen heute die Arbeiten an der ehemaligen K23. Die rund 7 Kilometer lange Strecke wird saniert und zur Fahrradstraße ausgebaut. Die Arbeiten sollen laut LBM Speyer bis Ende November dauern und rund 1,1 Millionen Euro kosten. Die Kosten übernimmt der Landkreis Germersheim. Rund um Landau und im Kreis Südliche Weinstraße kann es ab heute zu mehr Militärverkehr kommen. Wie die Bundeswehr mitteilt, findet bis zum 25. September die Übung Badischer Sturm 2026 statt. Rund 550 Soldatinnen und Soldaten sowie etwa 100 Militärfahrzeuge sind daran beteiligt. Dadurch kann es vorübergehend zu kleineren Behinderungen oder Verzögerungen kommen.
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0: Falls ihr heute Morgen noch ein bisschen fröstelt, im Laufe des Tages wird es zumindest deutlich angenehmer. Wir starten noch recht frisch in den Montag, später steigen die Temperaturen aber auf bis zu 24 Grad. Nur die Sonne spielt heute nicht wirklich mit. Die Wolkendecke hält sich ziemlich hartnäckig und größere sonnige Abschnitte sind auch nicht drin. Dafür bleibt der Montag komplett trocken.
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0: Der Montag zeigt sich noch ziemlich ruhig, auch auf den Straßen. Wenn ihr was gesehen habt, aber an Staunblitzer oder sonstiges, dann klingelt doch gerne durch oder schickt eine WhatsApp an die 06341 94 8 94 8. Gute Fahrt!
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0: Und mit mir Ella Dümig. Ja, am Wochenende war wirklich sehr, sehr viel los bei uns im Antenneland. Ob auf Weinfesten, Festivals oder auch in unseren Kinos. Denn es war Kinofest. Und was das bedeutet und warum alle wirklich die Sparfüchse waren, dazu gleich mehr. Die Antenne war nämlich vor Ort.
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0: Nico Santos mit Weekend Lover um 10 nach 7 hier bei der Antenne. Für 5 Euro ins Kino. Wann gibt's das heute noch? Genau das war am Kinofest möglich am Wochenende. Und da haben natürlich auch bei uns in Neustadt und Germersheim einige nicht lange überlegt. Wir waren in der Filmwelt Landau mittendrin zwischen Popcorn, Nachos und großer Leinwand und haben euch gefragt, was ist das Beste für euch am Kinofest?
1: Dass heute alle Filme nur 5 Euro kosten und das ist ziemlich cool, weil da kann jeder kommen.
2: Also ich finde es mega, ich wünsche, das würde es öfter geben, weil ich liebe es, ins Kino zu gehen. 5 Euro Eintritt, kann man gar nichts sagen, ich gehe morgen auf jeden Fall nochmal.
3: Ich fand es auch mega, ich war jetzt bisher jedes Jahr da und gehe morgen direkt nochmal, bei dem Preis lohnt es sich ja.
4: Ich fand es total super, weil man ja nicht mehr so oft ins Kino geht, aber wenn es so günstig ist, dann geht das ja für viele.
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1: Mit Marco Blechschmidt einen schönen Montag. Zwischen Scheid und der L545 beginnen heute die Arbeiten an der ehemaligen Kreisstraße 23. Wie der Landesbetrieb Mobilität Speyer mitteilt, wird die rund 7 Kilometer lange Strecke zunächst saniert und anschließend zur Fahrradstraße ausgebaut. Für den öffentlichen Kraftfahrzeugverkehr ist die ehemalige Kreisstraße nun gesperrt. Die Bauarbeiten sollen voraussichtlich bis Ende November dauern. Für den Ausbau sind rund 1,1 Millionen Euro eingeplant. Die Kosten trägt der Landkreis Germersheim. Rund um Landau und im Kreis Südliche Weinstraße kann es ab heute zu mehr Militärverkehr kommen. Wie die Bundeswehr mitteilt, findet bis zum 25. September die Übung Badischer Sturm 2026 statt. Rund 550 Soldatinnen und Soldaten sowie etwa 100 Militärfahrzeuge sind daran beteiligt. Das ABC-Abwehrregiment 750 trainiert dabei den Umgang mit atomaren, biologischen und chemischen Gefahren. Die Fahrzeuge sind auch auf Wald- und Wirtschaftswegen unterwegs und können vorübergehend öffentliche oder zivile Flächen nutzen. Deshalb kann es örtlich zu kleineren Behinderungen und Verzögerungen kommen. In Teilen von Neustadt kam es in der vergangenen Woche zu Verzögerungen bei der Wertstoffsammlung. Wie der Eigenbetrieb Stadtentsorgung Neustadt mitteilt, konnten wegen betrieblicher und technischer Probleme einige gelbe Säcke sowie Glas und Papier nicht wie geplant abgeholt werden. Die ausgefallenen Sammlungen sollten inzwischen nachgeholt worden sein. Betroffen waren unter anderem Böbig, Deidesfeld, Hambach sowie Gimmeldingen, Hart und Königsbach. Auf dem Friedhof in Walsheim haben Unbekannte ein Jesuskreuz von einem Grab gestohlen. Wie die Polizeidirektion Landau nun mitteilt, ereignete sich die Tat zwischen Mittwoch und Donnerstag letzter Woche. Der Schaden liegt bei rund 5.000 Euro. Die Polizei sucht jetzt Zeugen, die in diesem Zeitraum verdächtige Personen oder Fahrzeuge am Friedhof beobachtet haben. Und das Beste kommt zum Schluss. In Speyer startet wieder die neue Saison der Druckerwochenenden. Ab Ende des Monats können Besucher in der Winkeldruckerei wieder live erleben, wie traditionelle Druckkunst entsteht. Der Eintritt zur offenen Werkstatt ist kostenlos und die Aktion läuft bis März 2027. Gerne mehr davon.
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2: Der Blick aufs Wetter zum Wochenstart. Ein strahlend blauer Himmel können wir heute leider nicht versprechen. Der Montag bleibt ziemlich wolkenverhangen und die Sonne schafft es kaum durch die Wolkendecke. Dafür gibt's aber auch gute Nachrichten. Regen spielt heute überhaupt keine Rolle. Nach einem noch recht frischen Morgen steigen die Temperaturen im Laufe des Tages auf angenehme 24 Grad.
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2: Ich habe eine klitzekleine Meldung für euch auf der B10 bei Landau zwischen Queichhambach und Gottramstein. Da braucht ihr aktuell über 5 Minuten länger, also gute Fahrt noch.
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0: Sarah Larsen mit Memory Lane um 20 vor 8. Ihr hört die Antenne mit mir, Ella Dümek. Es gibt keinen besseren Geruch, gerade sonntags morgens, der hier in Landau und auch Bad Dürkheim und drüber hinaus und zwischendurch uns aus dem Bett rausschmeißen könnte, ist der von selbst gebackener Backware. Vor allem nach traditionellen und handwerklichen Methoden. Eine Bäckerei, die das spezialisiert hat, ist die Bäckerei Liebenstein aus Neustadt. Ihr habt schon eine tolle Bäckerei, tatsächlich zieht ihr aber innerhalb Neustadt um, in die Eugenie-Abrech-Straße. Warum aber der Umzug? Das fragen wir Geschäftsleiter Maximilian Bielek.
1: Als Handwerksbäckerei stellen wir uns zukunftsgerecht auf, bauen eine große, zeitgemäße Backstube mit einem Verkaufsraum, Sitzcafé, Sitzflächen innen und außen. Wir haben Büroräumlichkeiten dabei, Mitarbeiter-Apartments, vornehmlich für junge Azubis, die dann bei uns auch wohnen und arbeiten können und schauen einfach, dass wir hier einen großen Schritt in Richtung zukunftsfähigem Handwerk gehen.
0: Was soll sich dann mit den neuen Räumlichkeiten verbessern?
1: Für uns ist das Wichtigste, dass wir wirklich zeitgemäße Arbeitsbedingungen für unsere Mitarbeiterinnen und Mitarbeiter schaffen. Das ist am aktuellen Standort leider nicht immer gegeben. Wir haben hier wirklich ein zeitgemäßes Arbeitsumfeld, egal ob für Bäcker, Konditorei, für Bürofachkräfte, für die Verkäuferinnen. Die werden hier wirklich ein ganz, ganz anderes Arbeiten erleben. Und ich glaube, die freuen sich mindestens genauso sehr auf den neuen Standort, wie wir das tun.
0: Wir durften euren neuen Standort schon sehen. Der ist ja ziemlich groß, oder?
1: Wir haben hier eine Backstube von knapp 1000 Quadratmetern. Das ist gar nicht so viel mehr, als wir aktuell schon haben. Es ist aber natürlich deutlich intelligenter geplant. Laufwege sind ganz anders vorbereitet für unsere Mitarbeiterinnen und Mitarbeiter. Aber für uns ist es wichtig, dass wir eine Handwerksbäckerei bleiben. Und das, was wir in der Vergangenheit gut gemacht haben, weiterhin gut machen. Und da, wo wir uns verbessern können, möchten wir uns gerne verbessern.
0: Wir können es kaum erwarten, wenn ihr nächstes Jahr offiziell eröffnet. Bis dahin bleibt der Duft von euren Backwaren einfach so lange in unseren Nasen.
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0: Weg zur Arbeit oder auch in die Schule kann ganz schön hart sein, auch jetzt bei so kühlen Temperaturen. 16 Grad messen wir nämlich in Bad Dürkheim und auch in Landau. In Speyer sind es 17.
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3: Ich bin Thomas Bleskin. Die CDU ist bei den Kommunalwahlen in Niedersachsen auf Kreisebene erneut stärkste Kraft geworden. Nach dem vorläufigen Ergebnis kommt sie auf 27,2%, vor der SPD mit 24,6%. Besonders stark legt die AfD zu. Sie erreicht 15,9% und damit ihr bislang bestes Kommunalwahlergebnis im Land. CDU und SPD verloren dagegen deutlich. Die Wahlbeteiligung stieg auf 64,6%. Im kommenden Jahr wird in Niedersachsen ein neuer Landtag gewählt. Bundeskanzler Friedrich Merz und weitere europäische Spitzenpolitiker beraten heute in Finnland über die Zukunft der Arktis. Im Mittelpunkt stehen neue Schifffahrtsrouten, Rohstoffe und Sicherheitsrisiken durch Russland und China.
4: Die Arktis wird auch für die Europäer immer wichtiger. Nicht nur, weil das schmelzende Eis den Zugang zu unerschlossenen Rohstoffvorkommen und neuen Handelsrouten möglich macht. Russlands und Chinas militärische Aktivitäten in der Region werden zunehmend zur Bedrohung. Die Zerstörung von Seekabeln ist nur ein Beispiel. Gastgeber Finnland will andere europäische Länder unter anderem davon überzeugen, eine Eisbrecherflotte aufzubauen. Ohne sie ließen sich Versorgung, Handel und militärische Präsenz in der Arktis nicht zuverlässig sichern. Sigrid Harm, Skandinavien.
3: Und zum Sport. Tennisprofi Alexander Zverev hat erstmals die US Open gewonnen. Der French Open-Sieger bezwang im Finale in New York den Amerikaner Ben Shelton in 4 Sätzen und holte seinen zweiten Grand-Slam-Titel.
5: Zverev brauchte einen Moment, um überhaupt zu realisieren, dass er gerade die US Open gewonnen hatte und damit in die Fußstapfen von Boris Becker tritt. Der 29-Jährige mit dem Pferdeschwanz ist der zweite Deutsche, der im Männer-Einzel triumphierte. 30 Jahre gab es keinen Grand-Slam-Titel und jetzt gleich zwei, freute sich der Hamburger in seiner Siegeransprache. Emotional dankte er seiner Mutter, die ihm trotz seiner Zuckerkrankheit die Tenniskarriere möglich machte und immer an ihn glaubte. Tennis-Ikone Jimmy Connors überreichte die Trophäe. Tina Eck, USA.
3: Und zum Fußball. Der FC Bayern ist beim Aufsteiger SV Elversberg nur knapp an einem weiteren Rückschlag vorbeigeschrammt. Der Rekordmeister gewann mit 2:1. Lennart Kahl brachte die Münchner in Führung. Maurice Krattenmacher glich nach der Pause aus. Harry Kane erzielte anschließend den Siegtreffer. Tabellenführer ist überraschend der SC Freiburg mit 3 Siegen aus 3 Spielen vor Borussia Dortmund.
2: Und jetzt noch mehr Informationen aus unserer Region.
6: Mit Marco Blechschmidt einen schönen Montag. Rund um Landau und im Kreis Südliche Weinstraße kann es ab heute zu mehr Militärverkehr kommen. Wie die Bundeswehr mitteilt, findet bis zum 25. September die Übung Badischer Sturm 2026 statt. Rund 550 Soldatinnen und Soldaten sowie etwa 100 Militärfahrzeuge sind daran beteiligt. Dadurch kann es vorübergehend zu kleineren Behinderungen oder Verzögerungen kommen. Zwischen Scheid und der L545 beginnen heute die Arbeiten an der ehemaligen K23. Die rund 7 Kilometer lange Strecke wird saniert und zur Fahrradstraße ausgebaut. Die Arbeiten sollen laut LBM Speyer bis Ende November dauern und rund 1,1 Millionen Euro kosten. Die Kosten übernimmt der Landkreis Germersheim.
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0: Heute Morgen ist es noch etwas frisch, später gibt es aber angenehme 24 Grad, dazu viele Wolken und kaum Chancen eigentlich für die Sonne. Regen ist dafür aber keiner in Sicht.
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0: Der morgendliche Berufsverkehr zeigt sich auf der A65 Landau Richtung Ludwigshafen. Zwischen Neustadt Süd und Neustadt Nord 2 Kilometer Stau. Eine Viertelstunde seid ihr länger unterwegs. Dann gehen wir auf die B10 zwischen Queichhambach und Gottramstein Richtung Landau. Da ist dichter Verkehr. Ihr braucht knapp über 5 Minuten länger. Habt ihr noch was gesehen, einen Staublitzer oder sonst was, dann klingelt doch gerne durch oder schickt eine WhatsApp an die 06341 948 948. Gute Fahrt.
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0: Und mit mir Ella Dümig. 100 Euro stehen wieder auf dem Globus-Sparmontag-Konto. Wie ihr die genau gewinnen könnt und warum es sich lohnt, natürlich dran zu bleiben. Dazu gleich mehr. Ich sag nur eins, Stift und ein Zettelchen und natürlich den Globus-Prospekt bereithalten. Lohnt es sich auf jeden Fall.
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0: 10 nach 8. A Bar Song von Shaboozey gibt's hier bei der Antenne mit den besten Hits aller Zeiten.
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1: Mit Marco Blechschmidt einen schönen Montag. Rund um Landau und im Kreis Südliche Weinstraße kann es ab heute zu mehr Militärverkehr kommen. Wie die Bundeswehr mitteilt, findet bis zum 25. September die Übung Badischer Sturm 2026 statt. Rund 550 Soldatinnen und Soldaten sowie etwa 100 Militärfahrzeuge sind daran beteiligt. Das ABC-Abwehrregiment 750 trainiert dabei den Umgang mit atomaren, biologischen und chemischen Gefahren. Die Fahrzeuge sind auch auf Wald- und Wirtschaftswegen unterwegs und können vorübergehend öffentliche oder zivile Flächen nutzen. Deshalb kann es örtlich zu kleineren Behinderungen und Verzögerungen kommen. Zwischen Scheid und der L545 beginnen heute die Arbeiten an der ehemaligen Kreisstraße 23. Wie der Landesbetrieb Mobilität Speyer mitteilt, wird die rund 7 Kilometer lange Strecke zunächst saniert und anschließend zur Fahrradstraße ausgebaut. Für den öffentlichen Kraftfahrzeugverkehr ist die ehemalige Kreisstraße nun gesperrt. Die Bauarbeiten sollen voraussichtlich bis Ende November dauern. Für den Ausbau sind rund 1,1 Millionen Euro eingeplant. Die Kosten trägt der Landkreis Germersheim. Auf dem Friedhof in Walsheim haben Unbekannte ein Jesuskreuz von einem Grab gestohlen. Wie die Polizeidirektion Landau nun mitteilt, ereignete sich die Tat zwischen Mittwoch und Donnerstag letzter Woche. Der Schaden liegt bei rund 5.000 Euro. Die Polizei sucht jetzt Zeugen, die in diesem Zeitraum verdächtige Personen oder Fahrzeuge am Friedhof beobachtet haben. In Teilen von Neustadt kam es in der vergangenen Woche zu Verzögerungen bei der Wertstoffsammlung. Wie der Eigenbetrieb Stadtentsorgung Neustadt mitteilt, konnten wegen betrieblicher und technischer Probleme einige gelbe Säcke sowie Glas und Papier nicht wie geplant abgeholt werden. Die ausgefallenen Sammlungen sollten inzwischen nachgeholt worden sein. Betroffen waren unter anderem Böbig, Deidesfeld, Hambach sowie Gimmeldingen, Hart und Königsbach. Und das Beste kommt zum Schluss. Das Queichtalbad in Offenbach ist jetzt offiziell barrierefrei ausgezeichnet. Das Freibad trägt die bundesweit gültige Kennzeichnung Reisen für alle. Damit können sich Besucher vorab besser darüber informieren, wie gut das Bad zum Beispiel für Menschen mit Rollstuhl, Seh- oder Hörbeeinträchtigungen geeignet ist. Gerne mehr davon.
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2: Viele Wolken gibt's heute zum Wochenstart und die Sonne hat es ziemlich schwer. Immerhin bleibt's trocken und nach dem frischen Morgen steigen die Temperaturen auch auf bis zu 24 Grad.
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2: Die Straßen bleiben aktuell frei. Habt ihr aber was gesehen? Staumblitzer oder sonstiges? Dann klingelt doch gerne durch oder schickt eine WhatsApp an die 06341 948 948. Gute Fahrt.
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0: Lenny Kravitz, Fly Away um 20 vor 9, ihr hört die Antenne. Sonne, Freibad und die passende Pommes, das gehört zum Sommer in Landau und Neustadt einfach dazu. Aber so langsam heißt es auch wieder, Handtücher einpacken und Abschied nehmen. Die Freibadsaison ist nämlich vorbei und die kann sich in diesem Jahr wirklich sehen lassen. Das Freibad in Edesheim hat nicht nur seinen 90. Geburtstag gefeiert, nein, sondern auch eine ziemlich erfolgreiche Saison hinter sich. Wir haben mit Eberhard Frankmann, dem ersten Beigeordneten der Verbandsgemeinde Edenkoben, gesprochen.
1: Ja, das Jubiläum ist natürlich 90 Jahre, das ist eine sehr lange Zeit und wir hatten schon sehr lange Freibäder. Allerdings in Edesheim ist natürlich ein besonders herausragendes Freibad und dass es tatsächlich 90 Jahre Bestand hatte. In unterschiedlicher Ausprägung ist natürlich eine Jubiläumsveranstaltung auf jeden Fall wert.
0: 90 Jahre Freibad, das ist schon eine Ansage und offenbar war auch der 90. Sommer ein ziemlich besonderer. Wie fällt denn die Bilanz der gesamten Saison aus?
1: Ja, und die Freibad-Saison war für alle erfolgreich. Nicht nur für uns als Badbetreiber, sondern insbesondere natürlich für unsere Gäste, die natürlich den ganzen Sommer unser Freibad nutzen konnten. Das kann man natürlich dann auch an den Besucherzahlen ablesen. Wir hatten über 60.000 Besucher. Das ist das drittbeste Saisonergebnis in diesen 90 Jahren. Von daher sind wir stolz, dass wir das gepackt haben.
0: Über 60.000 Besucher, das ist ja der Wahnsinn. Was war denn in diesem Sommer die größte Herausforderung für das Team?
1: Die Herausforderung war natürlich, so viele Menschen in unserem Freibad auf der einen Seite glücklich zu machen, aber auf der anderen Seite dafür zu sorgen, dass alles regelrecht und gut funktioniert, dass die Technik nicht in die Knie geht, dass das Wasser immer optimale Qualität und Temperaturen hat. Also von daher eine anstrengende Saison, aber ich denke für alle eine super Saison.
0: Das klingt nach einem ziemlich vollen, aber auch erfolgreichen Sommer. Und nach 90 Jahren Freibad Edesheim kann man jetzt wohl sagen, dieses Kapitel ist noch lange nicht zu Ende.
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0: Wir messen 17 Grad bei euch in Heinfeld, 18 in Speyer und 17 in Annweiler.
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2: Ich bin Thomas Bleskin. Die CDU ist bei den Kommunalwahlen in Niedersachsen auf Kreisebene erneut stärkste Kraft geworden. Nach dem vorläufigen Ergebnis kommt sie auf 27,2%, vor der SPD mit 24,6%. Besonders stark legt die AfD zu, sie erreicht 15,9% und damit ihr bislang bestes Kommunalwahlergebnis im Land.
3: Die Bundesregierung steckt in der Krise. Spekulationen über einen Sturz des Kanzlers machen die Runde und das kurz vor den Wahlen in Berlin und Mecklenburg-Vorpommern. Niedersachsens CDU-Chef Lechner sagt klar, der Unmut über die Politik in Berlin sei an jedem Wahlkampfstand spürbar gewesen. Er spricht von einem Glaubwürdigkeitsproblem der Union und fordert von der Bundesregierung, mehr für die Menschen im Land zu tun. Ähnlich sieht das auch Bundesbildungsministerin Prien. Der Kanzler und die CDU müssten mehr Empathie zeigen, so Prien im Ersten. Katrin Müller, Nachrichtenredaktion.
2: Die Zahl der Apotheken in Deutschland ist weiter gesunken. Ende Juni gab es bundesweit noch knapp 16.500 Apotheken und damit über 100 weniger als zum Jahreswechsel. Das geht aus Daten der Bundesvereinigung Deutscher Apothekerverbände hervor.
4: Das Apothekensterben hat sich zwar etwas verlangsamt, aber hält weiter an. Es sei inzwischen die niedrigste Apothekenzahl seit fast 5 Jahrzehnten, so der Apothekerverband. Bei der Vergütung beginne immerhin eine stufenweise Honorarerhöhung zu greifen, die Apotheken betriebswirtschaftlich stabilisieren solle, so der Verband. Mit einer Verordnung der Bundesregierung wurde ein Bestandteil der Apothekenvergütung für rezeptpflichtige Medikamente zum 1. Juli auf 9 Euro pro Packung erhöht. Im Januar sind weitere 50 Cent fällig. Tine Klimach, Berlin.
2: Bei der Parlamentswahl in Schweden sind die Sozialdemokraten von Ex-Regierungschefin Magdalena Andersson der Prognose zufolge stärkste Kraft geworden. Die Partei kam laut schwedischem Fernsehen auf 28% der Stimmen. Ob das für eine Regierungsbildung reicht, ist aber völlig offen. Die konservative Partei von Schwedens Regierungschef Ulf Kristersson erhielt 18% der Stimmen. Die rechtspopulistischen Schwedendemokraten kamen in der Prognose auf 17%. Zum Sport: in der Bundesliga hat Bayern München den Aufsteiger SV Elversberg mit 2:1 besiegt. RB Leipzig setzte sich gegen den HSV mit 5:0 durch. Und Tennisprofi Alexander Zverev hat erstmals die US Open gewonnen. Der French Open-Sieger bezwang im Finale in New York den Amerikaner Ben Shelton in 4 Sätzen und holte seinen 2. Grand Slam-Titel.
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5: Mit Marco Blechschmidt einen schönen Montag. Zwischen Scheid und der L545 beginnen heute die Arbeiten an der ehemaligen K23. Die rund 7 Kilometer lange Strecke wird saniert und zur Fahrradstraße ausgebaut. Die Arbeiten sollen laut LBM Speyer bis Ende November dauern und rund 1,1 Millionen Euro kosten. Die Kosten übernimmt der Landkreis Germersheim. Rund um Landau und im Kreis Südliche Weinstraße kann es ab heute zu mehr Militärverkehr kommen. Wie die Bundeswehr mitteilt, findet bis zum 25. September die Übung Badischer Sturm 2026 statt. Rund 550 Soldatinnen und Soldaten sowie etwa 100 Militärfahrzeuge sind daran beteiligt. Dadurch kann es vorübergehend zu kleineren Behinderungen oder Verzögerungen kommen.
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0: Viel Spektakuläres hat das Wetter heute tatsächlich nicht vor und manchmal ist das ja auch ganz angenehm. Wir bekommen einen überwiegend bewölkten Montag, die Sonne kann sich kaum durchsetzen, dafür bleibt es aber den ganzen Tag trocken. Nach dem noch etwas frischen Start am Morgen wird es später angenehm mild und wir erreichen Höchstwerte von rund 24 Grad.
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0: Und die Straßen bleiben frei. Allen zusammen wünsche ich noch eine gute und sichere Fahrt. Kommt gut an.
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0: Und mit mir Ella Dümek, damit wir motiviert in die neue Woche starten können. Und auch, naja, etwas haben, worauf wir uns freuen können. Deswegen haben wir den Antenne-Freizeit-Tipp für euch. Alles, was bei uns abgeht in der Region, gleich dazu mehr nach 2 Songs.
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0: Nico Santos Topic Would I Lie to You um 10 nach 9. 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
1: Ein ruhiger Wetterstart in die neue Woche. Viele Wolken, kaum Sonne, aber auch kein Regen. Dazu wird es nach dem frischen Morgen noch angenehm mild mit bis zu 24 Grad am Nachmittag.
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1: Auf den Straßen sieht es aktuell gut aus. Keinerlei Meldungen für euch. Allen zusammen wünsche ich noch eine gute und sichere Fahrt.
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0: Aldi oder Lidl? Wer zieht euch an der Kasse eigentlich mehr Geld aus der Tasche? Gerade wenn es ums Sparen geht, schauen wir beim Lebensmitteleinkauf hier in Landau und Neustadt ganz genau auf die Preise. Und genau da liefern sich die beiden Discounter gerade wieder ein kleines Duell. Meine Kollegin Helena ist bei mir. Mhm. Wer hat denn bei diesem Preisduell die bessere Strategie?
1: Ja, also Aldi geht gerade ganz bewusst einen anderen Weg als Lidl. Mhm. Dort gilt der gleiche Preis für alle Kunden, egal ob jemand eine App nutzt oder nicht. Mhm. Lidl setzt dagegen stärker auf individuelle Angebote und Rabatte, die man über die App bekommt. Das sind also zwei wirklich ganz unterschiedliche Strategien.
0: Ja, man braucht ja gefühlt inzwischen für jeden Supermarkt, für jedes Shoppinggeschäft eine eigene App. Da muss ich ja schon aufpassen, dass die Rabatt-Apps nicht meinen ganzen Speicher fressen.
1: Ja, das kann gut sein. Und genau diese App-Flut könnte für Aldi gerade ein Vorteil sein. Rund 65% der Deutschen haben inzwischen mindestens eine Händler-App auf dem Handy. Aber längst nicht alle nutzen diese auch regelmäßig. Für viele ist es einfach super nervig, vor jedem Einkauf erstmal die richtige App zu öffnen, Coupons zu suchen und dann ja auch noch zu aktivieren. Mhm. Aldi setzt dagegen eben dann auf ein ziemlich simples Prinzip. Der Preis im Regal gilt für alle, ganz ohne App und ohne persönliche Daten abzugeben.
0: Und das könnte jetzt Aldi halt zum Vorteil werden, oder?
1: Das könnte durchaus sein, weil das Prinzip sehr einfach ist und Kunden nicht erst digital aktiv werden müssen, um einen guten Preis zu bekommen. Gleichzeitig hat Lidl mit seiner App natürlich die Möglichkeit, Kunden ganz gezielt mit bestimmten Angeboten aber auch anzusprechen.
0: Ja gut, dann entscheidet am Ende wahrscheinlich eh jeder selbst, was er benutzt, wo hin einkaufen geht. Wir wünschen aber ganz viel Spaß dabei.
1: Ich lade mir jetzt mal ein paar Apps runter.
0: Oh.
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0: Temperaturen. 19 Grad messen wir in Landau, 20 Grad in Neustadt und 20 Grad auch bei euch in Speyer.
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2: Ich bin Thomas Bleskin. Die CDU ist bei den Kommunalwahlen in Niedersachsen auf Kreisebene erneut stärkste Kraft geworden. Nach dem vorläufigen Ergebnis kommt sie auf 27,2%, vor der SPD mit 24,6%. Besonders stark legt die AfD zu. Sie erreicht 15,9% und damit ihr bislang bestes Kommunalwahlergebnis im Land. CDU und SPD verloren dagegen deutlich. Die Wahlbeteiligung stieg auf 64,6%. Im kommenden Jahr wird in Niedersachsen ein neuer Landtag gewählt. Bundeskanzler Friedrich Merz und weitere europäische Spitzenpolitiker beraten heute in Finnland über die Zukunft der Arktis. Im Mittelpunkt stehen neue Schifffahrtsrouten, Rohstoffe und Sicherheitsrisiken durch Russland und China.
3: Die Arktis wird auch für die Europäer immer wichtiger. Nicht nur, weil das schmelzende Eis den Zugang zu unerschlossenen Rohstoffvorkommen und neuen Handelsrouten möglich macht. Russlands und Chinas militärische Aktivitäten in der Region werden zunehmend zur Bedrohung. Die Zerstörung von Seekabeln ist nur ein Beispiel. Gastgeber Finnland will andere europäische Länder unter anderem davon überzeugen, eine Eisbrecherflotte aufzubauen. Ohne sie ließen sich Versorgung, Handel und militärische Präsenz in der Arktis nicht zuverlässig sichern. Sigrid Harm, Skandinavien.
2: Und zum Sport. Tennisprofi Alexander Zverev hat erstmals die US Open gewonnen. Der French Open Sieger bezwang im Finale in New York den Amerikaner Ben Shelton in 4 Sätzen und holte seinen zweiten Grand Slam Titel.
4: Zverev brauchte einen Moment, um überhaupt zu realisieren, dass er gerade die US Open gewonnen hatte und damit in die Fußstapfen von Boris Becker tritt. Der 29-Jährige mit dem Pferdeschwanz ist der zweite Deutsche, der im Männereinzel triumphierte. 30 Jahre gab es keinen Grand-Slam-Titel und jetzt gleich zwei, freute sich der Hamburger in seiner Siegeransprache. Emotional dankte er seiner Mutter, die ihm trotz seiner Zuckerkrankheit die Tenniskarriere möglich machte und immer an ihn glaubte. Tennis-Ikone Jimmy Connors überreichte die Trophäe. Tina Eck, USA.
2: Und zum Fußball. Der FC Bayern ist beim Aufsteiger SV Elversberg nur knapp an einem weiteren Rückschlag vorbeigeschrammt. Der Rekordmeister gewann mit 2:1. Lennart Kahl brachte die Münchner in Führung. Maurice Krattenmacher glich nach der Pause aus. Harry Kane erzielte anschließend den Siegtreffer. Tabellenführer ist überraschend der SC Freiburg mit 3 Siegen aus 3 Spielen vor Borussia Dortmund.
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5: Mit Marco Blechschmidt einen schönen Montag. Rund um Landau und im Kreis Südliche Weinstraße kann es ab heute zu mehr Militärverkehr kommen. Wie die Bundeswehr mitteilt, findet bis zum 25. September die Übung Badischer Sturm 2026 statt. Rund 550 Soldatinnen und Soldaten sowie etwa 100 Militärfahrzeuge sind daran beteiligt. Dadurch kann es vorübergehend zu kleineren Behinderungen oder Verzögerungen kommen. Zwischen Scheid und der L545 beginnen heute die Arbeiten an der ehemaligen K23. Die rund 7 Kilometer lange Strecke wird saniert und zur Fahrradstraße ausgebaut. Die Arbeiten sollen laut LBM Speyer bis Ende November dauern und rund 1,1 Millionen Euro kosten. Die Kosten übernimmt der Landkreis Germersheim.
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0: Zum Wochenstart heute nochmal ganz schöne Temperaturen. Wir erreichen später Maxi-Werte von 25 Grad. Neben ein bisschen Sonne auf jeden Fall auch ein paar Wolken unterwegs. Immer mal wieder ganz kurzer Nieselregen, der ist aber auch ganz schnell wieder weg. Und wir werfen auch schon mal einen Blick auf den Dienstag. Da wird es nämlich nochmal richtig gut. 28 Grad und auf jeden Fall viel Sonne.
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0: Und wir werfen einen Blick auf die Straßen. Sieht aktuell aber alles gut und vor allem frei aus. Wenn ihr aber Blitzer oder sonst irgendwas seht, dann klingelt doch gerne bei uns durch unter der 06341 498 498.
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0: Kurz nach 10, damit der erste, zweite, dritte oder was auch immer Kaffee jetzt richtig gut kickt, geht's jetzt hier weiter mit richtig guter Musik. Gleich Sabrina Carpenter mit Taste. Den Start macht aber Genesis mit I Can't Dance.
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0: ist Montag, ich bin Helena hier für euch bei der Antenne. Schön, dass ihr einschaltet. Für 5 Euro ins Kino. Wann gibt's das eigentlich heute noch? Genau das war am Kinofest am vergangenen Wochenende möglich. Und da haben natürlich auch bei uns in Neustadt und Germersheim einige nicht lange überlegt. Wir waren in der Filmwelte Landau mittendrin zwischen Popcorn, Nachos und ganz großer Leinwand und haben euch gefragt, was ist für euch das Beste am Kinofest?
1: Dass heute alle Filme nur 5 Euro kosten. Und das ist ziemlich cool, weil da kann jeder kommen.
2: Also ich find's mega. Ich wünschte, das würde es öfter geben, weil ich liebe es, ins Kino zu gehen. 5 Euro Eintritt, kann man gar nichts sagen. Ich gehe morgen auf jeden Fall nochmal.
3: Ich fand's auch mega. Ich war jetzt bisher jedes Jahr da und gehe morgen direkt nochmal. Bei dem Preis lohnt es sich ja.
4: Ich fand's total super, weil man ja nicht mehr so oft ins Kino geht. Aber wenn es so günstig ist, dann geht das ja für viele.
0: Mega Aktion.

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1: Mit Marco Blechschmidt einen schönen Montag. Rund um Landau und im Kreis Südliche Weinstraße kann es ab heute zu mehr Militärverkehr kommen. Wie die Bundeswehr mitteilt, findet bis zum 25. September die Übung Badischer Sturm 2026 statt. Rund 550 Soldatinnen und Soldaten sowie etwa 100 Militärfahrzeuge sind daran beteiligt. Das ABC-Abwehrregiment 750 trainiert dabei den Umgang mit atomaren, biologischen und chemischen Gefahren. Die Fahrzeuge sind auch auf Wald- und Wirtschaftswegen unterwegs und können vorübergehend öffentliche oder zivile Flächen nutzen. Deshalb kann es örtlich zu kleineren Behinderungen und Verzögerungen kommen. Zwischen Scheid und der L545 beginnen heute die Arbeiten an der ehemaligen Kreisstraße 23. Wie der Landesbetrieb Mobilität Speyer mitteilt, wird die rund 7 Kilometer lange Strecke zunächst saniert und anschließend zur Fahrradstraße ausgebaut. Für den öffentlichen Kraftfahrzeugverkehr ist die ehemalige Kreisstraße nun gesperrt. Die Bauarbeiten sollen voraussichtlich bis Ende November dauern. Für den Ausbau sind rund 1,1 Millionen Euro eingeplant. Die Kosten trägt der Landkreis Germersheim. Auf dem Friedhof in Walsheim haben Unbekannte ein Jesuskreuz von einem Grab gestohlen. Wie die Polizeidirektion Landau nun mitteilt, ereignete sich die Tat zwischen Mittwoch und Donnerstag letzter Woche. Der Schaden liegt bei rund 5.000 Euro. Die Polizei sucht jetzt Zeugen, die in diesem Zeitraum verdächtige Personen oder Fahrzeuge am Friedhof beobachtet haben. In Teilen von Neustadt kam es in der vergangenen Woche zu Verzögerungen bei der Wertstoffsammlung. Wie der Eigenbetrieb Stadtentsorgung Neustadt mitteilt, konnten wegen betrieblicher und technischer Probleme einige gelbe Säcke sowie Glas und Papier nicht wie geplant abgeholt werden. Die ausgefallenen Sammlungen sollten inzwischen nachgeholt worden sein. Betroffen waren unter anderem Böbig, Deidesfeld, Hambach sowie Gimmeldingen, Hart und Königsbach. Und das Beste kommt zum Schluss. Das Queichtalbad in Offenbach ist jetzt offiziell barrierefrei ausgezeichnet. Das Freibad trägt die bundesweit gültige Kennzeichnung Reisen für alle. Damit können sich Besucher vorab besser darüber informieren, wie gut das Bad zum Beispiel für Menschen mit Rollstuhl, Seh- oder Hörbeeinträchtigungen geeignet ist. Gerne mehr davon.
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2: 25 Grad heute Maxi-Werte. Ansonsten gibt es so einen wilden Mix von allem ein bisschen. Immer mal wieder ganz kurzer Nieselregen. Wir haben auf jeden Fall aber auch Sonne und auch graue, dichte Wolken heute am Montag. Und wir werfen auch schon mal einen Blick auf den Dienstag. Da wird es richtig gut. Nochmal 28 Grad und auf jeden Fall viel Sonne.
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2: Nach wie vor nichts los auf den Straßen. Ich wünsche euch aber trotzdem, egal wo ihr unterwegs seid, eine gute und vor allem eine sichere Fahrt.
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4: Zu Wochenbeginn sehen wir einen schwächeren Börsenauftakt am deutschen Aktienmarkt. Im frühen Handel büßt der DAX zunächst 0,3% auf 25.498 Punkte ein. Schwächere Vorgaben von den asiatischen Börsen und der weiter steigende Ölpreis machen den Märkten erst einmal zu schaffen. Außerdem erwarten viele Börsianer eine US-Leitzinserhöhung in dieser Woche. Deutlicher verloren haben bisher MTU, Eero, Continental und Adidas. Die Gewinner im DAX heißen zunächst Scout24, Hochtief und Fresenius Medical Care. Der Euro ist am Vormittag mit $1,1556 etwas gefallen. Aus Frankfurt, Klaus Bente.
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1: Es ist 11 Uhr, wir blicken auf die Temperaturen, 21 Grad in Maikammer, 20 Grad in Bellheim und 20 Grad bei euch in Kandel.
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3: Ich bin Thomas Bleskin. Die CDU ist bei den Kommunalwahlen in Niedersachsen auf Kreisebene erneut stärkste Kraft geworden. Nach dem vorläufigen Ergebnis kommt sie auf 27,2%, vor der SPD mit 24,6%. Besonders stark legt die AfD zu, sie erreicht 15,9% und damit ihr bislang bestes Kommunalwahlergebnis im Land.
4: Die Bundesregierung steckt in der Krise. Spekulationen über einen Sturz des Kanzlers machen die Runde und das kurz vor den Wahlen in Berlin und Mecklenburg-Vorpommern. Niedersachsens CDU-Chef Lechner sagt klar, der Unmut über die Politik in Berlin sei an jedem Wahlkampfstand spürbar gewesen. Er spricht von einem Glaubwürdigkeitsproblem der Union und fordert von der Bundesregierung, mehr für die Menschen im Land zu tun. Ähnlich sieht das auch Bundesbildungsministerin Prien. Der Kanzler und die CDU müssten mehr Empathie zeigen, so Prien im Ersten. Katrin Müller, Nachrichtenredaktion.
3: Die Zahl der Apotheken in Deutschland ist weiter gesunken. Ende Juni gab es bundesweit noch knapp 16.500 Apotheken und damit über 100 weniger als zum Jahreswechsel. Das geht aus Daten der Bundesvereinigung Deutscher Apothekerverbände hervor.
5: Das Apothekensterben hat sich zwar etwas verlangsamt, aber hält weiter an. Es sei inzwischen die niedrigste Apothekenzahl seit fast 5 Jahrzehnten, so der Apothekerverband. Bei der Vergütung beginne immerhin eine stufenweise Honorarerhöhung zu greifen, die Apotheken betriebswirtschaftlich stabilisieren solle, so der Verband. Mit einer Verordnung der Bundesregierung wurde ein Bestandteil der Apothekenvergütung für rezeptpflichtige Medikamente zum 1. Juli auf 9 Euro pro Packung erhöht. Im Januar sind weitere 50 Cent fällig. Tine Klimach, Berlin.
3: Bei der Parlamentswahl in Schweden sind die Sozialdemokraten von Ex-Regierungschefin Magdalena Andersson der Prognose zufolge stärkste Kraft geworden. Die Partei kam laut schwedischem Fernsehen auf 28% der Stimmen. Ob das für eine Regierungsbildung reicht, ist aber völlig offen. Die konservative Partei von Schwedens Regierungschef Ulf Kristersson erhielt 18% der Stimmen. Die rechtspopulistischen Schwedendemokraten kamen in der Prognose auf 17%. Zum Sport: in der Bundesliga hat Bayern München den Aufsteiger SV Elversberg mit 2:1 besiegt. RB Leipzig setzte sich gegen den HSV mit 5:0 durch. Und Tennisprofi Alexander Zverev hat erstmals die US Open gewonnen. Der French Open-Sieger bezwang im Finale in New York den Amerikaner Ben Shelton in 4 Sätzen und holte seinen 2. Grand-Slam-Titel.
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6: Mit Marco Blechschmidt einen schönen Montag. Zwischen Scheid und der L545 beginnen heute die Arbeiten an der ehemaligen K23. Die rund 7 Kilometer lange Strecke wird saniert und zur Fahrradstraße ausgebaut. Die Arbeiten sollen laut LBM Speyer bis Ende November dauern und rund 1,1 Millionen Euro kosten. Die Kosten übernimmt der Landkreis Germersheim. Rund um Landau und im Kreis Südliche Weinstraße kann es ab heute zu mehr Militärverkehr kommen. Wie die Bundeswehr mitteilt, findet bis zum 25. September die Übung Badischer Sturm 2026 statt. Rund 550 Soldatinnen und Soldaten sowie etwa 100 Militärfahrzeuge sind daran beteiligt. Dadurch kann es vorübergehend zu kleineren Behinderungen oder Verzögerungen kommen.
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1: Zum Wochenstart heute nochmal ganz schöne Temperaturen. Wir erreichen später Maxi-Werte von 25 Grad. Neben ein bisschen Sonne auf jeden Fall auch ein paar Wolken unterwegs. Immer mal wieder ganz kurzer Nieselregen, der ist aber auch ganz schnell wieder weg. Und wir werfen auch schon mal einen Blick auf den Dienstag. Da wird es nämlich nochmal richtig gut. 28 Grad und auf jeden Fall viel Sonne.
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1: Und wir werfen einen Blick auf die Straßen. Sieht aktuell aber alles gut und vor allem frei aus. Wenn ihr aber Blitzer oder sonst irgendwas seht, dann klingelt doch gerne bei uns durch unter der 06341 498 498.
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1: Der Start nach dem Wochenende kann manchmal ein bisschen schwer fallen. Was aber auf jeden Fall hilft, ist richtig gute Musik. Und damit geht's jetzt hier auch gleich weiter. Wir hören später Elton John und Dua Lipa mit Cold Heart. Jetzt aber erstmal für euch Trio Rio mit New York, Rio und Tokio.
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0: Ich bin's, Helena, hier für euch am Montag bei der Antenne und wir spielen für euch nur die besten Songs aus aller Zeit. Es gibt doch wirklich nichts Leckeres als den Geruch von selbstgebackener Backware, vor allem nach traditionellen handwerklichen Methoden. Eine Bäckerei, die das spezialisiert hat, ist die Bäckerei Liebenstein aus Neustadt. Ihr habt tatsächlich schon eine Bäckerei, zieht aber jetzt innerhalb Neustadts um in die Eugenie-Abrecht-Straße. Warum aber der Umzug? Das fragen wir Geschäftsleiter Maximilian Bierleck.
1: Als Handwerksbäckerei stellen wir uns zukunftsgerecht auf, bauen eine große, zeitgemäße Backstube mit einem Verkaufsraum, Sitzcafé, Sitzflächen innen und außen. Wir haben Büroräumlichkeiten dabei, Mitarbeiter-Apartments, vornehmlich für junge Azubis, die dann bei uns auch wohnen und arbeiten können und schauen einfach, dass wir hier einen großen Schritt in Richtung zukunftsfähigem Handwerk gehen.
0: Was soll sich mit den neuen Räumlichkeiten denn verbessern?
1: Für uns ist das Wichtigste, dass wir wirklich zeitgemäße Arbeitsbedingungen für unsere Mitarbeiterinnen und Mitarbeiter schaffen. Das ist am aktuellen Standort leider nicht immer gegeben. Wir haben hier wirklich ein zeitgemäßes Arbeitsumfeld, egal ob für Bäcker, Konditorei, für Bürofachkräfte, für die Verkäuferinnen. Die werden hier wirklich ein ganz, ganz anderes Arbeiten erleben. Und ich glaube, die freuen sich mindestens genauso sehr auf den neuen Standort, wie wir das tun.
0: Wir durften euren neuen Standort schon sehen. Der ist ziemlich groß, oder?
1: Wir haben hier eine Backstube von knapp 1000 Quadratmetern. Das ist gar nicht so viel mehr, als wir aktuell schon haben. Es ist aber natürlich deutlich intelligenter geplant. Laufwege sind ganz anders vorbereitet für unsere Mitarbeiterinnen und Mitarbeiter. Aber für uns ist es wichtig, dass wir eine Handwerksbäckerei bleiben. Und das, was wir in der Vergangenheit gut gemacht haben, weiterhin gut machen. Und da, wo wir uns verbessern können, möchten wir uns gerne verbessern.
0: Wir hier von Landau bis Speyer können es kaum erwarten, wenn ihr nächstes Jahr offiziell dann eröffnet. Bis dahin bleibt der Duft von euren Backwaren einfach so lange in unserer Nase.
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1: Mit Marco Blechschmidt einen schönen Montag. Zwischen Scheid und der L545 beginnen heute die Arbeiten an der ehemaligen Kreisstraße 23. Wie der Landesbetrieb Mobilität Speyer mitteilt, wird die rund 7 Kilometer lange Strecke zunächst saniert und anschließend zur Fahrradstraße ausgebaut. Für den öffentlichen Kraftfahrzeugverkehr ist die ehemalige Kreisstraße nun gesperrt. Die Bauarbeiten sollen voraussichtlich bis Ende November dauern. Für den Ausbau sind rund 1,1 Millionen Euro eingeplant. Die Kosten trägt der Landkreis Germersheim. Rund um Landau und im Kreis Südliche Weinstraße kann es ab heute zu mehr Militärverkehr kommen. Wie die Bundeswehr mitteilt, findet bis zum 25. September die Übung Badischer Sturm 2026 statt. Rund 550 Soldatinnen und Soldaten sowie etwa 100 Militärfahrzeuge sind daran beteiligt. Das ABC-Abwehrregiment 750 trainiert dabei den Umgang mit atomaren, biologischen und chemischen Gefahren. Die Fahrzeuge sind auch auf Wald- und Wirtschaftswegen unterwegs und können vorübergehend öffentliche oder zivile Flächen nutzen. Deshalb kann es örtlich zu kleineren Behinderungen und Verzögerungen kommen. In Teilen von Neustadt kam es in der vergangenen Woche zu Verzögerungen bei der Wertstoffsammlung. Wie der Eigenbetrieb Stadtentsorgung Neustadt mitteilt, konnten wegen betrieblicher und technischer Probleme einige gelbe Säcke sowie Glas und Papier nicht wie geplant abgeholt werden. Die ausgefallenen Sammlungen sollten inzwischen nachgeholt worden sein. Betroffen waren unter anderem Böbig, Deidesfeld, Hambach sowie Gimmeldingen, Hart und Königsbach. Auf dem Friedhof in Walsheim haben Unbekannte ein Jesuskreuz von einem Grab gestohlen. Wie die Polizeidirektion Landau nun mitteilt, ereignete sich die Tat zwischen Mittwoch und Donnerstag letzter Woche. Der Schaden liegt bei rund 5.000 Euro. Die Polizei sucht jetzt Zeugen, die in diesem Zeitraum verdächtige Personen oder Fahrzeuge am Friedhof beobachtet haben. Und das Beste kommt zum Schluss. In Speyer startet wieder die neue Saison der Druckerwochenenden. Ab Ende des Monats können Besucher in der Winkeldruckerei wieder live erleben, wie traditionelle Druckkunst entsteht. Der Eintritt zur offenen Werkstatt ist kostenlos und die Aktion läuft bis März 2027. Gerne mehr davon.
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2: 25 Grad heute Maxi-Werte. Ansonsten gibt es so einen wilden Mix von allem ein bisschen. Immer mal wieder ganz kurzer Nieselregen. Wir haben auf jeden Fall aber auch Sonne und auch graue, dichte Wolken heute am Montag. Und wir werfen auch schon mal einen Blick auf den Dienstag. Da wird es richtig gut, nochmal 28 Grad und auf jeden Fall viel Sonne.
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2: Nach wie vor nichts los auf den Straßen. Ich wünsche euch aber trotzdem, egal wo ihr unterwegs seid, eine gute und vor allem eine sichere Fahrt.
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1: 14. September 1982. Toto sind mit Africa neu in den Charts.

Der Keyboarder David Page kann es nicht glauben. Hat er das gerade wirklich geschrieben? Eigentlich wollte er nur sein neues Keyboard, ein CS80, ausprobieren. Das Ding gibt es jetzt seit ein paar Jahren. Und endlich hat er selber mal eins. Er hat schon viel Gutes über den neuen Synthi-Sound gehört. Also dudelt er ein bisschen was rum und bleibt bei diesem einen Sound hängen. Der klingt irgendwie so ein bisschen wie Trompeten. Er spielt damit rum und 10 Minuten später ist ein Song fertig. Er ist sich sicher, das Ding ist ein Hit. Wie das passieren konnte? Keine Ahnung. Auch Jahre später sagt er darüber, ich weiß ja, dass ich gute Songs schreibe, aber das kann unmöglich ich gewesen sein. In den nächsten Monaten arbeitet er so am Text. Er schreibt einen Song über einen weißen Jungen, der einen Song über Afrika schreibt, aber nie dort war. Und einfach nur das, was er im Fernsehen sieht, für bare Münze nimmt. Nach einem halben Jahr zeigt er den Song seinen Bandmitgliedern und auch die sind erstaunt. Nee, veräppel uns nicht. Der Song ist unmöglich von dir, sagen sie. Aber doch, das ist der und damit landen Toto ihren größten Hit. Afrika.

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1: Ich bin's, Helena, so klingt die Antenne für euch am Montag. Heute ist Weltneurodermitis-Tag. Diese Erkrankung betrifft ca. 3,8 Millionen Menschen in Deutschland. Doch für viele Patienten sind nicht nur Juckreiz und trockene Haut belastend. Weil Neurodermitis oft sichtbar ist, erleben sie auch Blicke, Vorurteile oder Ausgrenzung. Wie sich das auf den Alltag auswirkt, das erfahren wir jetzt.
2: Neurodermitis ist eine chronisch entzündliche Hauterkrankung, die meist schubweise auftritt. Typisch sind trockene Haut, gerötete Ekzeme und vor allem starker Juckreiz. Die Erkrankung ist aber nicht ansteckend und hat nichts mit mangelnder Hygiene

0: beachtet und auch behandelt werden. Denn mittlerweile gibt es viele verschiedene Therapien, die eine individuell angepasste Behandlung ermöglichen können. Das verbessert oft nicht nur die Haut und die Hautveränderungen, sondern eben auch die Lebensqualität.
1: Oft hilft es schon, zuzuhören und die Beschwerden ernst zu nehmen. Denn wer mehr über Neurodermitis weiß, kann Unsicherheiten und Berührungsängste abbauen.
0: Ich finde es außerdem total wichtig, dass Betroffene nicht nur auf ihre Erkrankung reduziert werden, sondern Verständnis und respektvollen Umgang erfahren, und damit erleichtert es ihnen natürlich den eigenen Alltag. Deswegen ganz klar, das Umfeld kann eine echte, wichtige Stütze sein.
2: Neurodermitis belastet viele Patienten nicht nur körperlich, sondern auch seelisch. Weitere Infos und hilfreiche Tipps für Erkrankte und Angehörige gibt's auf leben-mit-neurodermitis.info sowie auf dem gleichnamigen Instagram-Kanal.
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0: Uhr und wir messen 22 Grad bei euch in Edenkoben, 23 Grad in Zeiskamm und 22 Grad in Gleisweiler.
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2: Ich bin Thomas Bleskin. Die CDU hat die Kommunalwahlen in Niedersachsen gewonnen. Die Partei erreichte laut vorläufigem Ergebnis gut 27%. Dahinter liegt die SPD, auf Rang 3 die AfD. Die Wahlen gelten als Stimmungstest für Land und Bund.
3: Die CDU kann nach dem letzten Wahldebakel also etwas aufatmen. Doch auch CDU-Landeschef Lechner in Niedersachsen klagt über Dauergegenwind aus Berlin. Fordert, dort müsse sich was ändern. Von Personaldebatten also auch einem möglichen Kanzlerwechsel hält er aber im Moment nichts. Fakt ist jedoch, Kanzler Merz steht enorm unter Druck. Und die Wahlen haben auch gezeigt, die AfD ist kein typisches Ostphänomen. Und Rot-Grün in Niedersachsen schwächelt. Claudia Wächter, Nachrichtenredaktion.
2: Bundeskanzler Merz und weitere europäische Spitzenpolitiker beraten heute in Finnland über Europas Rolle in der Arktis. Dabei geht es um neue Schifffahrtswege, Rohstoffe und Sicherheitsrisiken durch Russland und China. Die EU will ihre Interessen in der Region stärker absichern und arbeitet an einer neuen Arktis-Strategie. Auch europäische Eisbrecher sollen dabei eine größere Rolle spielen. Finnland sieht sie als wichtig für Handel, Versorgung und militärische Präsenz im hohen Norden. Die Ölpreise sind zum Wochenstart deutlich gestiegen. Gründe sind eine von Saudi-Arabien abgeschaltete Ölpipeline und abgesagte Gespräche zur Straße von Hormuz. Der Preis für ein Barrel Brent Rohöl kletterte am Morgen um knapp 3% auf über 107 Dollar. Das dürfte auch Auswirkungen auf die Spritpreise haben.
4: Schon am Wochenende hat die anhaltende Unsicherheit in Nahost die Preise an den Tankstellen weiter nach oben getrieben. Super E10 kostete laut Spritpreisportal Tankerkönig im bundesweiten Schnitt 2,27 Euro pro Liter. Für Diesel mussten Autofahrer demnach knapp 2,40 Euro zahlen. Regional und zu bestimmten Zeiten lagen die Preise sogar noch deutlich darüber. Damit bewegt sich der Preis für Super E10 auf dem Niveau der Rekorde aus dem März 2022. Der Dieselpreis liegt knapp unter dem Rekordhoch aus dem April dieses Jahres. David Riemer, Berlin.
2: In Hamburg sind ein 14-Jähriger und ein 20-Jähriger verletzt auf einer Straße gefunden worden. Nach Angaben der Polizei erlitt der Jugendliche eine Schussverletzung, der 20-Jährige mehrere Stichverletzungen. Lebensgefahr besteht nach ersten Erkenntnissen nicht. Die Polizei fahndet nach einer flüchtigen Tatperson. Die Hintergründe sind noch unklar. Eine Gefahr für Anwohner besteht laut Polizei nicht.
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5: Mit Marco Blechschmidt einen schönen Montag. Rund um Landau und im Kreis Südliche Weinstraße kann es ab heute zu mehr Militärverkehr kommen. Wie die Bundeswehr mitteilt, findet bis zum 25. September die Übung Badischer Sturm 2026 statt. Rund 550 Soldatinnen und Soldaten sowie etwa 100 Militärfahrzeuge sind daran beteiligt. Dadurch kann es vorübergehend zu kleineren Behinderungen oder Verzögerungen kommen. Zwischen Scheid und der L545 beginnen heute die Arbeiten an der ehemaligen K23. Die rund 7 Kilometer lange Strecke wird saniert und zur Fahrradstraße ausgebaut. Die Arbeiten sollen laut LBM Speyer bis Ende November dauern und rund 1,1 Millionen Euro kosten. Die Kosten übernimmt der Landkreis Germersheim.
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0: Zum Wochenstart heute nochmal ganz schöne Temperaturen. Wir erreichen später Maxi-Werte von 25 Grad. Neben ein bisschen Sonne auf jeden Fall auch ein paar Wolken unterwegs. Immer mal wieder ganz kurzer Nieselregen, der ist aber auch ganz schnell wieder weg. Und wir werfen auch schon mal einen Blick auf den Dienstag. Da wird es nämlich nochmal richtig gut. 28 Grad und auf jeden Fall viel Sonne.
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0: Und wir werfen einen Blick auf die Straßen. Sieht aktuell aber alles gut und vor allem frei aus. Wenn ihr aber Blitzer oder sonst irgendwas seht, dann klingelt doch gerne bei uns durch unter der 06341 498 498.
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0: Die Mittagspause zu Hause, im Auto, auf der Arbeit oder wo auch immer jetzt richtig gut genießen mit Beloved und Sweet Harmony.
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0: Sonntag. Ich bin's, Helena, hier für euch bei der Antenne. Schön, dass ihr einschaltet. Sonne, Freibad und die passende Pommes, das gehört zum Sommer in Landau und Neustadt einfach dazu. Aber so langsam heißt es auch wieder, Handtücher einpacken und Abschied nehmen. Die Freibadsaison ist vorbei und die kann sich in diesem Jahr wirklich sehen lassen. Das Freibad in Edesheim hat nicht nur seinen 90. Geburtstag gefeiert, nein, sondern auch eine ziemlich erfolgreiche Saison hinter sich. Wir haben mit Eberhard Frankmann, dem ersten Beigeordneten der Verbandsgemeinde Edenkoben, gesprochen.
1: Ja, das Jubiläum ist natürlich 90 Jahre. Das ist eine sehr lange Zeit und wir hatten schon sehr lange Freibäder. Allerdings in Edesheim ist natürlich ein besonders hervorragendes Freibad und dass es tatsächlich 90 Jahre Bestand hatte. In unterschiedlicher Ausprägung ist natürlich eine Jubiläumsveranstaltung auf jeden Fall wert.
0: 90 Jahre Freibad, das ist schon eine Ansage und offenbar war auch der 90. Sommer ein ziemlich besonderer. Wie fällt denn die Bilanz der gesamten Saison aus?
1: Ja, die Freibad-Saison war für alle erfolgreich. Nicht nur für uns als Badbetreiber, sondern insbesondere natürlich für unsere Gäste, die natürlich den ganzen Sommer unser Freibad nutzen konnten. Das kann man natürlich dann auch an den Besucherzahlen ablesen. Wir hatten über 60.000 Besucher. Das ist das drittbeste Saisonergebnis in diesen 90 Jahren. Von daher sind wir stolz, dass wir das gepackt haben.
0: Über 60.000 Besucher, Wahnsinn. Was war denn in diesem Sommer die größte Herausforderung für das Team?
1: Die Herausforderung war natürlich, so viele Menschen in unserem Freibad auf der einen Seite glücklich zu machen, aber auf der anderen Seite dafür zu sorgen, dass alles regelrecht und gut funktioniert, dass die Technik nicht in die Knie geht, dass das Wasser immer optimale Qualität und Temperaturen hat. Also von daher eine anstrengende Saison, aber ich denke für alle eine super Saison.
0: Das klingt ja nach einem ziemlich vollen, aber auch erfolgreichen Sommer und nach 90 Jahren Freibad Edesheim kann man jetzt wohl sagen, dieses Kapitel ist noch lange nicht zu Ende. Die Saison ist zwar vorbei, aber nach dem Freibadsommer ist ja bekanntlich schon wieder vor dem Freibadsommer.
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1: Mit Marco Blechschmidt einen schönen Montag. Rund um Landau und im Kreis Südliche Weinstraße kann es ab heute zu mehr Militärverkehr kommen. Wie die Bundeswehr mitteilt, findet bis zum 25. September die Übung Badischer Sturm 2026 statt. Rund 550 Soldatinnen und Soldaten sowie etwa 100 Militärfahrzeuge sind daran beteiligt. Das ABC-Abwehrregiment 750 trainiert dabei den Umgang mit atomaren, biologischen und chemischen Gefahren. Die Fahrzeuge sind auch auf Wald- und Wirtschaftswegen unterwegs und können vorübergehend öffentliche oder zivile Flächen nutzen. Deshalb kann es örtlich zu kleineren Behinderungen und Verzögerungen kommen. Zwischen Scheid und der L545 beginnen heute die Arbeiten an der ehemaligen Kreisstraße 23. Wie der Landesbetrieb Mobilität Speyer mitteilt, wird die rund 7 Kilometer lange Strecke zunächst saniert und anschließend zur Fahrradstraße ausgebaut. Für den öffentlichen Kraftfahrzeugverkehr ist die ehemalige Kreisstraße nun gesperrt. Die Bauarbeiten sollen voraussichtlich bis Ende November dauern. Für den Ausbau sind rund 1,1 Millionen Euro eingeplant. Die Kosten trägt der Landkreis Germersheim. Auf dem Friedhof in Walsheim haben Unbekannte ein Jesuskreuz von einem Grab gestohlen. Wie die Polizeidirektion Landau nun mitteilt, ereignete sich die Tat zwischen Mittwoch und Donnerstag letzter Woche. Der Schaden liegt bei rund 5.000 Euro. Die Polizei sucht jetzt Zeugen, die in diesem Zeitraum verdächtige Personen oder Fahrzeuge am Friedhof beobachtet haben. In Teilen von Neustadt kam es in der vergangenen Woche zu Verzögerungen bei der Wertstoffsammlung. Wie der Eigenbetrieb Stadtentsorgung Neustadt mitteilt, konnten wegen betrieblicher und technischer Probleme einige gelbe Säcke sowie Glas und Papier nicht wie geplant abgeholt werden. Die ausgefallenen Sammlungen sollten inzwischen nachgeholt worden sein. Betroffen waren unter anderem Böbig, Deidesfeld, Hambach sowie Gimmeldingen, Hart und Königsbach. Und das Beste kommt zum Schluss. Das Queichtalbad in Offenbach ist jetzt offiziell barrierefrei ausgezeichnet. Das Freibad trägt die bundesweit gültige Kennzeichnung Reisen für alle. Damit können sich Besucher vorab besser darüber informieren, wie gut das Bad zum Beispiel für Menschen mit Rollstuhl, Seh- oder Hörbeeinträchtigungen geeignet ist. Gerne mehr davon.
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2: 25 Grad heute Maxi-Werte. Ansonsten gibt es so einen wilden Mix von allem ein bisschen. Immer mal wieder ganz kurzer Nieselregen. Wir haben auf jeden Fall aber auch Sonne und auch graue, dichte Wolken heute am Montag. Und wir werfen auch schon mal einen Blick auf den Dienstag. Da wird es richtig gut. Nochmal 28 Grad und auf jeden Fall viel Sonne.
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2: Nach wie vor nichts los auf den Straßen. Ich wünsche euch aber trotzdem, egal wo ihr unterwegs seid, eine gute und vor allem eine sichere Fahrt.
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0: Aldi oder Lidl? Wer zieht euch an der Kasse eigentlich mehr Geld aus der Tasche? Gerade wenn es ums Sparen geht, schauen wir beim Lebensmitteleinkauf hier in Landau und Neustadt ganz genau auf die Preise. Und genau da liefern sich die beiden Discounter gerade wieder ein kleines Duell. Meine Kollegin Helena ist bei mir. Mhm. Wer hat denn bei diesem Preisduell die bessere Strategie?
1: Ja, also Aldi geht gerade ganz bewusst einen anderen Weg als Lidl. Mhm. Dort gilt der gleiche Preis für alle Kunden, egal ob jemand eine App nutzt oder nicht. Mhm. Lidl setzt dagegen stärker auf individuelle Angebote und Rabatte, die man über die App bekommt. Das sind also zwei wirklich ganz unterschiedliche Strategien.
0: Ja, man braucht ja gefühlt inzwischen für jeden Supermarkt, für jedes Shoppinggeschäft eine eigene App. Da muss ich ja schon aufpassen, dass die Rabatt-Apps nicht meinen ganzen Speicher fressen.
1: Ja, das kann gut sein. Und genau diese App-Flut könnte für Aldi gerade ein Vorteil sein. Rund 65% der Deutschen haben inzwischen mindestens eine Händler-App auf dem Handy. Aber längst nicht alle nutzen diese auch regelmäßig. Für viele ist es einfach super nervig, vor jedem Einkauf erstmal die richtige App zu öffnen, Coupons zu suchen und dann ja auch noch zu aktivieren. Mhm. Aldi setzt dagegen eben dann auf ein ziemlich simples Prinzip. Der Preis im Regal gilt für alle, ganz ohne App und ohne persönliche Daten abzugeben.
0: Und das könnte jetzt Aldi halt zum Vorteil werden, oder?
1: Das könnte durchaus sein, weil das Prinzip sehr einfach ist und Kunden nicht erst digital aktiv werden müssen, um einen guten Preis zu bekommen. Gleichzeitig hat Lidl mit seiner App natürlich die Möglichkeit, Kunden ganz gezielt mit bestimmten Angeboten aber auch anzusprechen.
0: Ja gut, dann entscheidet am Ende wahrscheinlich eh jeder selbst, was er benutzt, wohin einkaufen geht. Wir wünschen aber ganz viel Spaß dabei.
1: Ich lade mir jetzt mal ein paar Apps runter.
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1: Es ist 13 Uhr, wir schauen auf die Temperaturen. 23 Grad messen wir in Rot, 24 Grad bei euch in Rölsheim und 23 Grad in Impflingen.
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3: Ich bin Thomas Bleskin. Hohe Energiepreise bringen weiterhin Millionen Menschen in Deutschland finanziell unter Druck. Im vergangenen Jahr lebten rund 3,8 Millionen Menschen in Haushalten, die Strom- oder Gasrechnungen nicht rechtzeitig bezahlen konnten.
4: Den Kühlschrank auffüllen oder doch eher die Stromrechnung zahlen? Diese Frage stellen sich viele, vor allem Leute, die zur Miete wohnen, sagen die Statistiker. In diesem Jahr gibt es bei den Energiepreisen aber immerhin eine leichte Entspannung, zumindest was Strom betrifft, Erdgas oder auch Fernwärme. Heizöl dagegen ist deutlich teurer geworden als im Vorjahr und auch andere Kosten steigen, Wasser zum Beispiel oder auch die Müllabfuhr. Claudia Wächter, Nachrichtenredaktion.
3: Autofahrer müssen an den Tankstellen erneut deutlich mehr bezahlen. Super E10 kostete am Sonntag im bundesweiten Schnitt 2,27 Euro je Liter und erreichte damit einen neuen Rekord. Diesel stieg auf gut 2,40 Euro. Grund sind vor allem höhere Ölpreise infolge der angespannten Lage im Nahen Osten. Je nach Region und Tageszeit schwanken die Preise allerdings stark. Am späten Vormittag ist Tanken meist am günstigsten. Die CDU hat die Kommunalwahlen in Niedersachsen gewonnen. Die Partei erreichte laut vorläufigem Ergebnis gut 27%. Dahinter liegt die SPD, auf Rang 3 die AfD. Die Wahlen gelten als Stimmungstest für Land und Bund.
5: Am kommenden Sonntag stehen Landtagswahlen in Mecklenburg-Vorpommern und Berlin an. Erlebt die CDU dort ein ähnliches Debakel wie zuletzt in Sachsen-Anhalt, dann dürften die Tage von Kanzler Merz gezählt sein. Die Bundesregierung steckt in einer tiefen Krise. Inzwischen machen Spekulationen über einen Sturz des Kanzlers die Runde. CSU-Chef Söder hat vor einem Aus der schwarz-roten Koalition gewarnt. Es wäre ein Desaster, wenn nach dem Scheitern der Ampel auch die nächste demokratische Regierung nach kurzer Zeit scheitern würde, sagte Söder. Aus seiner Sicht wäre es dann eine Einladung für die AfD. David Riemer, Berlin.
3: Bundeskanzler Merz und weitere europäische Spitzenpolitiker beraten heute in Finnland über Europas Rolle in der Arktis. Dabei geht es um neue Schifffahrtswege, Rohstoffe und Sicherheitsrisiken durch Russland und China. Die EU will ihre Interessen in der Region stärker absichern und arbeitet an einer neuen Arktis-Strategie. Auch europäische Eisbrecher sollen dabei eine größere Rolle spielen. Finnland sieht sie als wichtig für Handel, Versorgung und militärische Präsenz im hohen Norden.
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6: Ich bin Frederik Stübing, hallo. Prozess nach Einbruchserie und Wasserschaden. Wegen 12 Einbrüchen steht seit heute ein 21-Jähriger vor dem Landauer Jugendschöffengericht. Dem Angeklagten wird unter anderem vorgeworfen, in einem Jugendzentrum im Landkreis Germersheim Wasserhähne aufgedreht und einen Schaden von über 80.000 Euro verursacht zu haben. Schwerer Angriff am Rande des Wurstmarkts. Am Rande des Bad Dürkheimer Wurstmarkts ist eine 37-jährige Frau von mehreren Männern schwer verletzt worden. Die Täter brachen der Frau unter anderem den Kiefer. Die Polizei sucht nun nach Zeugen des Vorfalls an den Salinen. Grundsätzlich sei das erste Wochenende trotzdem friedlich verlaufen.
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1: Zum Wochenstart heute nochmal ganz schöne Temperaturen. Wir erreichen später Maxi-Werte von 25 Grad. Neben ein bisschen Sonne auf jeden Fall auch ein paar Wolken unterwegs. Immer mal wieder ganz kurzer Nieselregen, der ist aber auch ganz schnell wieder weg. Und wir werfen auch schon mal einen Blick auf den Dienstag. Da wird es nämlich nochmal richtig gut. 28 Grad und auf jeden Fall viel Sonne.
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1: Und wir werfen einen Blick auf die Straßen. Sieht aktuell aber alles gut und vor allem frei aus. Wenn ihr aber Blitzer oder sonst irgendwas seht, dann klingelt doch gerne bei uns durch unter der 06341 498 498.
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1: Und nach nur zwei Songs gibt's jetzt hier von uns für euch unseren Freizeittipp.
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0: Ich bin's, Helena, hier für euch am Montag bei der Antenne und wir spielen für euch nur die besten Songs aus aller Zeit.
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2: Wer gern Wein trinkt und dabei noch etwas lernen möchte, ist beim Weingut Mesel in Bad Dürkheim genau richtig. Euch erwartet eine Weinprobe mit 6 verschiedenen Weinen und sogar eine kleine Führung. Zum Abschluss gibt's auch noch eine Spezialität aus der Brennerei zum Probieren. Tickets bekommt ihr online für 19 Euro über das Ticketportal Reservix.
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1: Mit Frederik Stübing, hallo. Einbruchsserie und Wasserschaden vor Landauer Gericht. Vor dem Jugendschöffengericht in Landau muss sich seit heute ein 21-Jähriger wegen einer Einbruchsserie verantworten. Dem Angeklagten wird vorgeworfen, im Frühjahr 2024 zusammen mit einem Komplizen 12 Einbrüche begangen zu haben, darunter in Schulen und Vereinsheime. Bei einer Tat in einem Jugendzentrum im Landkreis Germersheim sollen die Täter zudem 2 Wasserhähne aufgedreht und so einen Sachschaden von über 80.000 Euro verursacht haben. Ein Urteil könnte bereits heute fallen. Schwere Körperverletzung am Rande des Dürkheimer Wurstmarkts. Die Polizei sucht Zeugen nach einem gewaltsamen Angriff am frühen Sonntagmorgen in Bad Dürkheim. An den Salinen wurde eine 37-jährige Frau von mehreren Männern geschlagen und getreten. Sie erlitt schwere Verletzungen, darunter Brüche an Kiefer und Nase und musste ins Krankenhaus gebracht werden. Dem Vorfall ging ein politischer Streit ihrer 15-jährigen Tochter mit einer Männergruppe voraus. Trotz dieser Tat spricht die Polizei nach dem ersten Wurstmarktwochenende von einem insgesamt friedlichen Verlauf. Ein spektakulärer Verkehrsunfall hat sich in der vergangenen Nacht auf der L542 zwischen Offenbach und Essingen ereignet. Ein 23-jähriger Autofahrer kam von der Fahrbahn ab, prallte gegen einen Baum und überschlug sich. Der Fahrer und sein Beifahrer kamen verletzt ins Krankenhaus. Bei der Unfallaufnahme stellte die Polizei fest, dass der Mann ohne Führerschein und unter Kokaineinfluss unterwegs war. Zudem musste er noch vor Ort einen offenen Haftbefehl begleichen. Ein Hochzeitskorso hat am Samstagmittag für eine erhebliche Verkehrsbehinderung in Neustadt gesorgt. Laut Polizei hielten rund 8 Fahrzeuge in der Landauer Straße Höhe der Bahnunterführung mitten auf der Fahrbahn an. Mehrere Insassen stiegen aus und tanzten auf der Straße, sodass der nachfolgende Verkehr komplett blockiert wurde. Die Polizei hat Ermittlungsverfahren eingeleitet und sucht nun nach weiteren betroffenen Autofahrern, die behindert wurden. Und das Beste kommt zum Schluss. Das Parkhotel in Landau wurde jetzt in kürzester Zeit gleich mit 3 Preisen ausgezeichnet. Unter anderem als attraktiver Arbeitgeber, hervorragender Ausbildungsbetrieb und zuletzt auch für ihren Social-Media-Auftritt. Herzlichen Glückwunsch!
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2: 25 Grad heute Maxi-Werte. Ansonsten gibt es so einen wilden Mix von allem ein bisschen. Immer mal wieder ganz kurzer Nieselregen. Wir haben auf jeden Fall aber auch Sonne und auch graue, dichte Wolken heute am Montag. Und wir werfen auch schon mal einen Blick auf den Dienstag. Da wird es richtig gut, nochmal 28 Grad und auf jeden Fall viel Sonne.
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2: Nach wie vor nichts los auf den Straßen. Ich wünsche euch aber trotzdem, egal wo ihr unterwegs seid, eine gute und vor allem eine sichere Fahrt.
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0: Euro ins Kino. Wann gibt's das eigentlich heute noch? Genau das war am Kinofest am vergangenen Wochenende möglich. Und da haben natürlich auch bei uns in Neustadt und Germersheim einige nicht lange überlegt. Wir waren in der Filmwelt Landau mittendrin zwischen Popcorn, Nachos und ganz großer Leinwand und haben euch gefragt, was ist für euch das Beste am Kinofest?
1: Dass heute alle Filme nur 5 Euro kosten und das ist ziemlich cool, weil da kann jeder kommen.
2: Also ich finde es mega. Ich wünsche, das würde es öfter geben, weil ich liebe es, ins Kino zu gehen. 5 Euro Eintritt, kann man gar nichts sagen. Ich gehe morgen auf jeden Fall nochmal.
3: Ich fand es auch mega. Ich war jetzt bisher jedes Jahr da und gehe morgen direkt nochmal. Bei dem Preis lohnt es sich ja.
4: Ich fand es total super, weil man ja nicht mehr so oft ins Kino geht. Aber wenn es so günstig ist, dann geht es ja für viele.
0: Mega Aktion.

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1: 14 Uhr und wir messen 24 Grad in Bad Dürkheim, 23 Grad in Germersheim und 24 Grad bei euch in Wörth.
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3: Ich bin Tine Klimach. Zum Auftakt des europäischen Arktis-Gipfels hat Bundeskanzler Friedrich Merz die NATO-Verbündeten zum Zusammenhalt gegen wachsende Bedrohungen aufgerufen. Hier im Norden Europas könne man sehen, wie gefährdet der Frieden in Europa sei, sagte Merz im finnischen Rovaniemi, wo er sich mit anderen Staats- und Regierungschefs und EU-Vertretern trifft.
4: Ich kann nur an uns alle appellieren, diese Gefährdung ernst zu nehmen, in Europa zusammenzuhalten und in der NATO, im europäischen Teil der NATO allemal, das zu tun, was notwendig ist, nämlich alle Anstrengungen zu unternehmen, um unsere Freiheit zu verteidigen und den Frieden zu bewahren.
3: Die EU will ihre Interessen in der Region stärker absichern und arbeitet an einer neuen Arktis-Strategie. Auch europäische Eisbrecher sollen dabei eine größere Rolle spielen. Hohe Energiepreise bringen weiterhin Millionen Menschen in Deutschland finanziell unter Druck. Im vergangenen Jahr lebten rund 3,8 Millionen Menschen in Haushalten, die Strom- und Gasrechnungen nicht rechtzeitig bezahlen konnten. Besonders häufig betroffen waren Mieter. Strom und Gas wurden zuletzt zwar günstiger, Heizöl dagegen deutlich teurer. Die Bundesanwaltschaft hat in Berlin Anklage gegen eine mutmaßliche Spionin Russlands erhoben. Die oberste deutsche Anklagebehörde wirft der Frau vor, einen Geheimdienstmitarbeiter in der russischen Botschaft mit Informationen versorgt zu haben.
5: Die deutsche Ukrainerin war seit Jahren als pro-russische Netzwerkerin im politischen Berlin bekannt. Sie nahm an vielen Events von Verbänden und Organisationen teil und versuchte angeblich Personen aus dem Verteidigungsministerium und aus der Rüstungsindustrie für sich zu gewinnen. Und sie soll einem Geheimdienstler in der russischen Botschaft Hinweise auf hochkarätige Events gegeben haben und auch dafür gesorgt haben, dass dieser Geheimdienstler die Veranstaltungen unter falschem Namen besuchen konnte. Aus Berlin, Ronny Thorau.
3: Sachsen landet mit seinem Bildungssystem im Bundesländervergleich aus bildungsökonomischer Perspektive erneut vorn. Im diesjährigen Bildungsmotor der arbeitgebernahen Initiative Neue Soziale Marktwirtschaft bleibt der Freistaat Spitzenreiter. Dahinter folgen, wie schon im vergangenen Jahr, Bayern, Hamburg und Baden-Württemberg. Am Ende des Feldes liegen NRW und Sachsen-Anhalt, vor dem erneuten Schlusslicht Bremen. Bei der Studie werden zum Beispiel die Bildungsausgaben pro Schüler verglichen, die Klassengrößen oder die Schulabbrecherquote.
2: Und jetzt noch mehr Informationen aus unserer Region.
6: Mit Frederik Stübing einen schönen Montag. Schwerer Angriff am Rande des Wurstmarkts. Am Rande des Bad Dürkheimer Wurstmarkts ist eine 37-jährige Frau von mehreren Männern schwer verletzt worden. Die Täter brachen der Frau unter anderem den Kiefer. Die Polizei sucht nun nach Zeugen des Vorfalls an den Salinen. Grundsätzlich sei das erste Wochenende trotzdem friedlich verlaufen. Prozess nach Einbruchserie und Wasserschaden. Wegen 12 Einbrüchen steht seit heute ein 21-Jähriger vor dem Landauer Jugendschöffengericht. Dem Angeklagten wird unter anderem vorgeworfen, in einem Jugendzentrum im Landkreis Germersheim Wasserhähne aufgedreht und einen Schaden von über 80.000 Euro verursacht zu haben.
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1: Zum Wochenstart heute nochmal ganz schöne Temperaturen. Wir erreichen später Maxi-Werte von 25 Grad. Neben ein bisschen Sonne auf jeden Fall auch ein paar Wolken unterwegs. Immer mal wieder ganz kurzer Nieselregen, der ist aber auch ganz schnell wieder weg. Und wir werfen auch schon mal einen Blick auf den Dienstag. Da wird es nämlich nochmal richtig gut. 28 Grad und auf jeden Fall viel Sonne.
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1: Und wir werfen einen Blick auf die Straßen. Sieht aktuell aber alles gut und vor allem frei aus. Wenn ihr aber einen Blitzer oder sonst irgendwas seht, dann klingelt doch gerne bei uns durch unter der 06341 498 498.
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1: Die beste Musik, die gibt es hier von uns für euch. Und damit geht's jetzt auch direkt weiter. Und zwar mit den Rolling Stones und Anybody See My Baby.
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0: ist Montag, ich bin's Helena hier für euch bei der Antenne. Schön, dass ihr einschaltet. Es gibt doch wirklich nichts Leckeres als den Geruch von selbstgebackener Backware, vor allem nach traditionellen handwerklichen Methoden. Eine Bäckerei, die das spezialisiert hat, ist die Bäckerei Liebenstein aus Neustadt. Ihr habt tatsächlich schon eine Bäckerei, zieht aber jetzt innerhalb Neustadts um in die Eugenie-Abrecht-Straße. Warum aber der Umzug? Das fragen wir Geschäftsleiter Maximilian Bierleck.
1: Als Handwerksbäckerei stellen wir uns zukunftsgerecht auf, bauen eine große, zeitgemäße Backstube mit einem Verkaufsraum, Sitzcafé, Sitzflächen innen und außen. Wir haben Büroräumlichkeiten dabei, Mitarbeiter-Apartments, vornehmlich für junge Azubis, die dann bei uns auch wohnen und arbeiten können, und schauen einfach, dass wir hier einen großen Schritt in Richtung zukunftsfähigem Handwerk gehen.
0: Was soll sich mit den neuen Räumlichkeiten denn verbessern?
1: Für uns ist das Wichtigste, dass wir wirklich zeitgemäße Arbeitsbedingungen für unsere Mitarbeiterinnen und Mitarbeiter schaffen. Das ist am aktuellen Standort leider nicht immer gegeben. Wir haben ja wirklich ein zeitgemäßes Arbeitsumfeld, egal ob für Bäcker, Konditorei, für Bürofachkräfte, für die Verkäuferinnen. Die werden hier wirklich ein ganz, ganz anderes Arbeiten erleben. Und ich glaube, die freuen sich mindestens genauso sehr auf den neuen Standort, wie wir das tun.
0: Wir durften euren neuen Standort schon sehen. Der ist ziemlich groß, oder?
1: Wir haben hier eine Backstube von knapp 1000 Quadratmetern. Das ist gar nicht so viel mehr, als wir aktuell schon haben. Es ist aber natürlich deutlich intelligenter geplant. Laufwege sind ganz anders vorbereitet für unsere Mitarbeiterinnen und Mitarbeiter. Aber für uns ist es wichtig, dass wir eine Handwerksbäckerei bleiben. Und das, was wir in der Vergangenheit gut gemacht haben, weiterhin gut machen. Und da, wo wir uns verbessern können, möchten wir uns gerne verbessern.
0: Wir hier von Landau bis Speyer können es kaum erwarten, wenn ihr nächstes Jahr offiziell dann eröffnet. Bis dahin bleibt der Duft von euren Backwaren einfach so lange in unserer Nase.
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1: Ich bin Frederik Stübing, einen schönen Wochenstart. Schwere Körperverletzung am Rande des Dürkheimer Wurstmarkts. Die Polizei sucht Zeugen nach einem gewaltsamen Angriff am frühen Sonntagmorgen in Bad Dürkheim. An den Salinen wurde eine 37-jährige Frau von mehreren Männern geschlagen und getreten. Sie erlitt schwere Verletzungen, darunter Brüche an Kiefer und Nase und musste ins Krankenhaus gebracht werden. Dem Vorfall ging ein politischer Streit ihrer 15-jährigen Tochter mit einer Männergruppe voraus. Trotz dieser Tat spricht die Polizei nach dem ersten Wurstmarktwochenende von einem insgesamt friedlichen Verlauf. Einbruchserie und Wasserschaden vor Landauer Gericht. Vor dem Jugendschöffengericht in Landau muss sich seit heute ein 21-Jähriger wegen einer Einbruchsserie verantworten. Dem Angeklagten wird vorgeworfen, im Frühjahr 2024 zusammen mit einem Komplizen 12 Einbrüche begangen zu haben, darunter in Schulen und Vereinsheime. Bei einer Tat in einem Jugendzentrum im Landkreis Germersheim sollen die Täter zudem zwei Wasserhähne aufgedreht und so einen Sachschaden von über 80.000 Euro verursacht haben. Ein Urteil könnte bereits heute fallen. Ein Hochzeitskorso hat am Samstagmittag für eine erhebliche Verkehrsbehinderung in Neustadt gesorgt. Laut Polizei hielten rund 8 Fahrzeuge in der Landauer Straße Höhe der Bahnunterführung mitten auf der Fahrbahn an. Mehrere Insassen stiegen aus und tanzten auf der Straße, sodass der nachfolgende Verkehr komplett blockiert wurde. Die Polizei hat Ermittlungsverfahren eingeleitet und sucht nun nach weiteren betroffenen Autofahrern, die behindert wurden. Ein spektakulärer Verkehrsunfall hat sich in der vergangenen Nacht auf der L542 zwischen Offenbach und Essingen ereignet. Ein 23-jähriger Autofahrer kam von der Fahrbahn ab, prallte gegen einen Baum und überschlug sich. Der Fahrer und sein Beifahrer kamen verletzt ins Krankenhaus. Bei der Unfallaufnahme stellte die Polizei fest, dass der Mann ohne Führerschein und unter Kokaineinfluss unterwegs war. Zudem musste er noch vor Ort einen offenen Haftbefehl begleichen. Und das Beste kommt zum Schluss. Die Stadt Speyer hat jetzt weitere Spielzeug-Ausleihkisten angeschafft. Hier können Familien und Kinder Spielzeuge unkompliziert ausleihen und gemeinsam nutzen. Die Stadt sucht noch Paten für weitere Kisten, also gerne mitmachen.
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2: 25 Grad heute Maxi-Werte. Ansonsten gibt es so einen wilden Mix von allem ein bisschen. Immer mal wieder ganz kurzer Nieselregen. Wir haben auf jeden Fall aber auch Sonne und auch graue, dichte Wolken heute am Montag. Und wir werfen auch schon mal einen Blick auf den Dienstag. Da wird es richtig gut. Nochmal 28 Grad und auf jeden Fall viel Sonne.
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2: Nach wie vor nichts los auf den Straßen. Ich wünsche euch aber trotzdem, egal wo ihr unterwegs seid, eine gute und vor allem eine sichere Fahrt.
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4: Auch am Nachmittag kommt der DAX an der Frankfurter Börse nicht so richtig aus dem Knick. Der DAX gibt vorerst um 0,5% auf 25.449 Punkte nach. In dieser Woche wird die US-Notenbank aufgrund einer steigenden Teuerung in den USA wahrscheinlich die Leitzinsen erhöhen, ist die Meinung vieler Börsianer. Die EZB hat das ja schon vergangene Woche getan. Und steigende Zinsen sind bekanntlich nicht so gut für die Börse. Die großen Verlierer unter den 40 Standardwerten heißen bisher Infineon, Siemens Energy und Hochtief. Gegen den Trend steigen noch SAP, Bayer und Scout24. Der Euro ist am Nachmittag auf 1,1545 Dollar gesunken. Aus Frankfurt, Klaus Bente.
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1: 14. September 2002. Die Sugar Babes sind mit Round Round neu in den Charts. Dieser Song ist praktisch eine Mischung aus vielen verschiedenen Songs. Produzent Brian Higgins und Songwriterin Miranda Cooper sitzen mit den Sugar Babes zusammen im Studio. Das Schlagzeug-Instrumental des Songs ist fertig. Davon sind auch alle begeistert, aber Musik und Songtext werden immer noch gebraucht. Ihr habt 3 Stunden, euch was auszudenken, sagt Brian Higgins. Miranda Cooper geht also durch ihren Katalog an Songs, den sie in den letzten Jahren mal geschrieben, aber nie benutzt hat. Sie singt den Refrain von jedem einzelnen dieser Songs zum Schlagzeuginstrumental. Stunden später kommt sie dann endlich zu Round Round. Higgins hört es und weiß sofort, das ist es. Die Sugar Babes nehmen den Song auf und die Nummer ist im Kasten. Hammer-Song, tolle Stimmen und ohne die gute Arbeit von Miranda Cooper wären alle wohl nie so weit gekommen.

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0: Wir haben 28 Grad bei euch in Duttweiler und Böbingen und 27 in Frankweiler.
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3: Ich bin Tine Klimach. Tanken wird immer teurer. Der Preis für Super E10 ist übers Wochenende auf ein neues Rekordhoch gestiegen. Im bundesweiten Tagesdurchschnitt kostete ein Liter am Sonntag 2,27 Euro, teilte der ADAC mit. Diesel verteuerte sich demnach sogar auf 2,40 Euro pro Liter.
4: Diesel ist auch nicht mehr weit von seinem Rekordhoch aus April entfernt. In den vergangenen zwei Wochen sind die Spritpreise kräftig gestiegen. E10 war Ende August noch gut 12 Cent billiger, Diesel etwa 20 Cent. Und die Aussichten sind nicht gut, denn die Ölpreise haben zum Wochenstart nach den Entwicklungen im Nahen Osten weiter zugelegt. Grund dafür sind unter anderem abgesagte Gespräche über die Straße von Hormuz und die Abschaltung einer wichtigen Ölpipeline in Saudi-Arabien nach Drohnenangriffen. David Riemer, Nachrichtenredaktion.
3: Deutschland und andere führende EU-Staaten nehmen den Kampf um Einfluss in der Arktis auf und wollen dabei Russland, China und den USA Paroli bieten. Bei einem Gipfeltreffen in Finnland verpflichteten sich Bundeskanzler Merz und Spitzenreiter aus 11 weiteren Ländern dazu, ihr Engagement auszubauen.
5: Die Arktis wird auch für die Europäer immer wichtiger. Nicht nur, weil das schmelzende Eis den Zugang zu unerschlossenen Rohstoffvorkommen und neuen Handelsrouten möglich macht. Russlands und Chinas militärische Aktivitäten in der Region werden zunehmend zur Bedrohung. Die Zerstörung von Seekabeln ist nur ein Beispiel. Gastgeber Finnland will andere europäische Länder unter anderem davon überzeugen, eine Eisbrecherflotte aufzubauen. Ohne sie ließen sich Versorgung, Handel und militärische Präsenz in der Arktis nicht zuverlässig sichern. Aus Skandinavien, Sigrid Harms.
3: Nach den Verlusten der CDU bei der Kommunalwahl in Niedersachsen fordert Landeschef Sebastian Lechner einen Kurswechsel der Bundesregierung. Als Gründe für die Unzufriedenheit vieler Menschen nannte er unter anderem hohe Energie- und Benzinpreise sowie steigende Sozialbeiträge. Die CDU war bei der Wahl zwar stärkste Kraft geblieben, hatte aber Stimmen verloren. Die Deutsche Wildtierstiftung ruft zur Zählung von Igeln und Maulwürfen auf. Der Herbst sei ein guter Zeitpunkt, um zu bestimmen, wie es um die beiden Tierarten steht, teilte die Stiftung in Hamburg mit. Die diesjährige Mitmachaktion geht vom 18. bis 28. September. Auf der Internetseite igelsuche.de werden alle Igel- und Maulwurfbeobachtungen gesammelt.
2: Und jetzt noch mehr Informationen aus unserer Region.
6: Ich bin Frederik Stübing, hallo. Prozess nach Einbruchserie und Wasserschaden. Wegen 12 Einbrüchen steht seit heute ein 21-Jähriger vor dem Landauer Jugendschöffengericht. Dem Angeklagten wird unter anderem vorgeworfen, in einem Jugendzentrum im Landkreis Germersheim Wasserhähne aufgedreht und einen Schaden von über 80.000 Euro verursacht zu haben. Schwerer Angriff am Rande des Wurstmarkts. Am Rande des Bad Dürkheimer Wurstmarkts ist eine 37-jährige Frau von mehreren Männern schwer verletzt worden. Die Täter brachen der Frau unter anderem den Kiefer. Die Polizei sucht nun nach Zeugen des Vorfalls an den Salinen. Grundsätzlich sei das erste Wochenende trotzdem friedlich verlaufen.
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0: Im Nachmittag gibt's einen schönen Mix aus Sonne und Wolken. Dabei bleibt es örtlich auch trocken bei Maxi-Werten bis zu 28 Grad. Und morgen wird dann sogar noch ein bisschen wärmer bei einer Höchsttemperatur von 30 Grad.
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0: Es staut sich auf der A65 Landau Richtung Ludwigshafen zwischen Neustadt Süd und Neustadt Nord für einen guten Kilometer. Ihr braucht hier 10 Minuten länger. Alles weitere sieht frei aus, also habt noch eine gute Fahrt und kommt gut an.
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0: Und mit mir Maja Wendland. 5 Euro fürs Kino, da sagt man doch nicht nein. Beim Kinofest am Wochenende waren deshalb auch bei uns in der Region die Kinos ordentlich gefüllt. Was für euch zum Kinobesuch einfach dazugehört und was das Kinofest so besonders macht, das hört ihr gleich nach zwei Songs.
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0: Capaldi mit Forget Me hier bei der Antenne um kurz nach drei. Für 5 Euro ins Kino. Wann gibt's das heute noch? Ja, genau das war im Kinofest am vergangenen Wochenende möglich. Und da haben natürlich auch bei uns in Neustadt und Germersheim einige nicht lange überlegt. Wir waren in der Filmwelt Landau mittendrin zwischen Popcorn, Nachos und großer Leinwand und haben euch gefragt, was ist für euch das Beste am Kinofest?
1: Dass heute alle Filme nur 5 Euro kosten und das ist ziemlich cool, weil da kann jeder kommen.
2: Also ich find's mega, ich wünschte, das würde es öfter geben, weil ich liebe es, ins Kino zu gehen. 5 Euro Eintritt, kann man gar nichts sagen, ich gehe morgen auf jeden Fall nochmal.
3: Ich fand's auch mega, ich war jetzt bisher jedes Jahr da und gehe morgen direkt nochmal, bei dem Preis lohnt es sich ja.
4: Ich fand's total super, weil man ja nicht mehr so oft ins Kino geht, aber wenn es so günstig ist, dann geht das ja für viele.
0: Also wirklich eine Mega-Aktion.
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1: Mit Frederik Stübing, hallo. Einbruchsserie und Wasserschaden vor Landauer Gericht. Vor dem Jugendschöffengericht in Landau muss sich seit heute ein 21-Jähriger wegen einer Einbruchsserie verantworten. Dem Angeklagten wird vorgeworfen, im Frühjahr 2024 zusammen mit einem Komplizen 12 Einbrüche begangen zu haben, darunter in Schulen und Vereinsheime. Bei einer Tat in einem Jugendzentrum im Landkreis Germersheim sollen die Täter zudem zwei Wasserhähne aufgedreht und so einen Sachschaden von über 80.000 Euro verursacht haben. Ein Urteil könnte bereits heute fallen. Schwere Körperverletzung am Rande des Dürkheimer Wurstmarkts. Die Polizei sucht Zeugen nach einem gewaltsamen Angriff am frühen Sonntagmorgen in Bad Dürkheim. An den Salinen wurde eine 37-jährige Frau von mehreren Männern geschlagen und getreten. Sie erlitt schwere Verletzungen, darunter Brüche an Kiefer und Nase und musste ins Krankenhaus gebracht werden. Dem Vorfall ging ein politischer Streit ihrer 15-jährigen Tochter mit einer Männergruppe voraus. Trotz dieser Tat spricht die Polizei nach dem ersten Wurstmarktwochenende von einem insgesamt friedlichen Verlauf. Ein spektakulärer Verkehrsunfall hat sich in der vergangenen Nacht auf der L542 zwischen Offenbach und Essingen ereignet. Ein 23-jähriger Autofahrer kam von der Fahrbahn ab, prallte gegen einen Baum und überschlug sich. Der Fahrer und sein Beifahrer kamen verletzt ins Krankenhaus. Bei der Unfallaufnahme stellte die Polizei fest, dass der Mann ohne Führerschein und unter Kokaineinfluss unterwegs war. Zudem musste er noch vor Ort einen offenen Haftbefehl begleichen. Ein Hochzeitskorso hat am Samstagmittag für eine erhebliche Verkehrsbehinderung in Neustadt gesorgt. Laut Polizei hielten rund 8 Fahrzeuge in der Landauer Straße Höhe der Bahnunterführung mitten auf der Fahrbahn an. Mehrere Insassen stiegen aus und tanzten auf der Straße, sodass der nachfolgende Verkehr komplett blockiert wurde. Die Polizei hat Ermittlungsverfahren eingeleitet und sucht nun nach weiteren betroffenen Autofahrern, die behindert wurden. Und das Beste kommt zum Schluss. Das Parkhotel in Landau wurde jetzt in kürzester Zeit gleich mit 3 Preisen ausgezeichnet. Unter anderem als attraktiver Arbeitgeber, hervorragender Ausbildungsbetrieb und zuletzt auch für ihren Social-Media-Auftritt. Herzlichen Glückwunsch!
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2: Sonne und Wölkchen, die teilen sich heute auf jeden Fall den Himmel. Regen bleibt weiterhin aus, bei Maxi-Werten bis zu 28 Grad. Und morgen wird es noch ein paar Grad wärmer, bei Maxi-Werten bis zu 30 Grad.
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2: Es staut sich auf der A65 Landau Richtung Ludwigshafen zwischen Neustadt Süd und Neustadt Nord für einen guten Kilometer. Ihr braucht hier 10 Minuten länger. Alles weitere sieht frei aus, also habt noch eine gute Fahrt und kommt gut an.
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0: Loy mit Red Eyes hier bei der Antenne um 20 vor 4. Sonne, Freibad und die passenden Pommes, das gehört zum Sommer in Landau und Neustadt wirklich einfach dazu. Aber so langsam heißt es auch wieder, Handtücher einpacken und Abschied nehmen. Die Freibadsaison ist nämlich vorbei und die kann sich in diesem Jahr wirklich sehen lassen. Das Freibad in Edesheim hat nicht nur seinen 90. Geburtstag gefeiert, nein, sondern auch eine ziemlich erfolgreiche Saison hinter sich. Wir haben mit Eberhard Frankmann, dem ersten Beigeordneten der Verbandsgemeinde Edenkoben, gesprochen.
1: Ja, das Jubiläum ist natürlich 90 Jahre, das ist eine sehr lange Zeit und wir hatten schon sehr lange Freibäder. Allerdings, in Edesheim ist natürlich ein besonders hervorragendes Freibad und dass das tatsächlich 90 Jahre Bestand hatte. In unterschiedlicher Ausprägung ist natürlich eine Jubiläumsveranstaltung auf jeden Fall wert.
0: 90 Jahre Freibad, das ist schon mal eine Ansage. Und offenbar war auch der 90. Sommer ein ziemlich besonderer. Wie fällt denn so die Bilanz der gesamten Saison aus?
1: Ja, die Freibad-Saison war für alle erfolgreich. Nicht nur für uns als Badbetreiber, sondern insbesondere natürlich für unsere Gäste, die natürlich den ganzen Sommer unser Freibad nutzen konnten. Das kann man natürlich dann auch an den Besucherzahlen ablesen. Wir hatten über 60.000 Besucher. Das ist das drittbeste Saisonergebnis in diesen 90 Jahren. Von daher sind wir stolz, dass wir das gepackt haben.
0: Über 60.000 Besucher, wirklich Wahnsinn. Was war denn in diesem Sommer die größte Herausforderung für das Team?
1: Die Herausforderung war natürlich, so viele Menschen in unserem Freibad auf der einen Seite glücklich zu machen, aber auf der anderen Seite dafür zu sorgen, dass alles regelrecht und gut funktioniert, dass die Technik nicht in die Knie geht, dass das Wasser immer optimale Qualität und Temperaturen hat. Also von daher eine anstrengende Saison, aber ich denke für alle eine super Saison.
0: Das klingt nach einem ziemlich vollen, aber auch erfolgreichen Sommer. Und nach 90 Jahren Freibad Edesheim kann man jetzt wohl sagen, dieses Kapitel ist noch lange nicht zu Ende. Die Saison ist zwar vorbei, aber nach dem Freibadsommer ist ja bekanntlich vor dem Freibadsommer.
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1: Wir haben 26 Grad bei euch in Duttweiler und Böbingen und 25 Grad in Annweiler und in Frankweiler.
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4: Ich bin Tine Klimach. Russland nimmt Deutschland nach Einschätzung des Militärgeheimdienstes MAD besonders stark ins Visier. In seinem neuen Jahresbericht warnt der Dienst vor mehr Spionage, Sabotage und anderen hybriden Angriffen. Auch chinesische Geheimdienste sollen hierzulande militärische Einrichtungen ausspähen.
5: Besonders Sorgen machen dem Militärgeheimdienst Agenten, die für einzelne Aktionen angeworben werden, also um Informationen zu sammeln oder etwas zu sabotieren. Deutschland ist für Russland demnach besonders interessant, weil die Bundeswehr wächst und neue Waffensysteme bekommt. Einige Ausspähversuche führt der MAD auf chinesische Dienste zurück. Gleichzeitig schaut man auf die Bundeswehr selbst. Im vergangenen Jahr gab es mehr neue Extremismusverdachtsfälle, vor allem im rechten Bereich. Zoe Tassovali, Nachrichtenredaktion.
4: Autofahrer müssen an der Tankstelle wieder deutlich mehr bezahlen. Super E10 kostete am Sonntag im bundesweiten Schnitt 2,27 Euro je Liter und erreichte damit einen neuen Rekord. Diesel stieg auf gut 2,40 Euro. Grund sind vor allem höhere Ölpreise infolge der angespannten Lage im Nahen Osten. Je nach Region und Tageszeit schwanken die Preise allerdings stark. Am späten Vormittag ist Tanken meist am günstigsten. Künstliche Intelligenz ist endgültig im Alltag der deutschen Wirtschaft angekommen. Erstmals setzt mit 57% die Mehrheit der Unternehmen ab 20 Mitarbeitern hierzulande entsprechende Technologien ein. Fast dreimal so viele wie noch vor 2 Jahren.
6: Es ist nicht nur Neugier oder fröhlicher Optimismus, der Firmen dazu bringt, KI zu nutzen, sondern viele glauben, ohne KI geht es nicht mehr. Und jedes dritte deutsche Unternehmen fürchtet, durch KI die eigene Existenz zu verlieren. Viele Firmen, die KI einsetzen, berichten allerdings von Erfolgserlebnissen. 2/3 sprechen von einer verbesserten Wettbewerbsposition, fast die Hälfte von schnelleren Arbeitsabläufen in der Firma. Die ersten Schritte machen die meisten Firmen mit KI im Kundenservice oder Marketing. Aus Berlin, Ronny Thorau.
4: Mit einer riesigen Aschewolke sorgt der Vulkan Ätna wieder für erhebliche Behinderungen im Flugverkehr von und nach Sizilien. Der Flughafen der 300.000 Einwohnerstadt Catania wurde für Starts und Landungen vorübergehend gesperrt, zunächst bis zum Abend. Mehr als 50 Flüge fielen aus oder mussten auf andere Flughäfen umgeleitet werden. Die Aschewolke reicht etwa 4 Kilometer hoch in den Himmel.
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7: Mit Frederik Stübing einen schönen Montag. Schwerer Angriff am Rande des Wurstmarkts. Am Rande des Bad Dürkheimer Wurstmarkts ist eine 37-jährige Frau von mehreren Männern schwer verletzt worden. Die Täter brachen der Frau unter anderem den Kiefer. Die Polizei sucht nun nach Zeugen des Vorfalls an den Salinen. Grundsätzlich sei das erste Wochenende trotzdem friedlich verlaufen. Prozess nach Einbruchserie und Wasserschaden. Wegen 12 Einbrüchen steht seit heute ein 21-Jähriger vor dem Landauer Jugendschöffengericht. Dem Angeklagten wird unter anderem vorgeworfen, in einem Jugendzentrum im Landkreis Germersheim Wasserhähne aufgedreht und einen Schaden von über 80.000 Euro verursacht zu haben.
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1: Sonne und Wölkchen, die teilen sich heute auf jeden Fall den Himmel ohne Regen bei Maxwerten bis zu 28 Grad. Morgen wird es dann nochmal ein paar Grad wärmer bei einer Höchsttemperatur von bis zu 30 Grad.
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1: Die Straßen sehen aktuell frei aus, der Verkehr rollt. Also habt noch eine gute Fahrt und kommt gut an.
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1: und mit mir Maja Wendland. Es ist Montag und falls euer Kalender noch ein bisschen Luft hat für die neue Woche, kein Problem. Unsere Praktikantin, die liebe Alisa, erzählt euch gleich, was bei uns in der Region alles so abgeht, nach zwei Songs.
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0: Taylor Swift mit Cruel Summer hier bei der Antenne um kurz nach vier.
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1: Ich bin Frederik Stübing, einen schönen Wochenstart. Schwere Körperverletzung am Rande des Dürkheimer Wurstmarkts. Die Polizei sucht Zeugen nach einem gewaltsamen Angriff am frühen Sonntagmorgen in Bad Dürkheim. An den Salinen wurde eine 37-jährige Frau von mehreren Männern geschlagen und getreten. Sie erlitt schwere Verletzungen, darunter Brüche an Kiefer und Nase und musste ins Krankenhaus gebracht werden. Im Vorfall ging ein politischer Streit ihrer 15-jährigen Tochter mit einer Männergruppe voraus. Trotz dieser Tat spricht die Polizei nach dem ersten Wurstmarktwochenende von einem insgesamt friedlichen Verlauf. Einbruchsserie und Wasserschaden vor Landauer Gericht. Vor dem Jugendschöffengericht in Landau muss sich seit heute ein 21-Jähriger wegen einer Einbruchsserie verantworten. Dem Angeklagten wird vorgeworfen, im Frühjahr 2024 zusammen mit einem Komplizen 12 Einbrüche begangen zu haben, darunter in Schulen und Vereinsheime. Bei einer Tat in einem Jugendzentrum im Landkreis Germersheim sollen die Täter zudem 2 Wasserhähne aufgedreht und so einen Sachschaden von über 80.000 Euro verursacht haben. Ein Urteil könnte bereits heute fallen. Ein Hochzeitskorso hat am Samstagmittag für eine erhebliche Verkehrsbehinderung in Neustadt gesorgt. Laut Polizei hielten rund 8 Fahrzeuge in der Landauer Straße Höhe der Bahnunterführung mitten auf der Fahrbahn an. Mehrere Insassen stiegen aus und tanzten auf der Straße, sodass der nachfolgende Verkehr komplett blockiert wurde. Die Polizei hat Ermittlungsverfahren eingeleitet und sucht nun nach weiteren betroffenen Autofahrern, die behindert wurden. Ein spektakulärer Verkehrsunfall hat sich in der vergangenen Nacht auf der L542 zwischen Offenbach und Essingen ereignet. Ein 23-jähriger Autofahrer kam von der Fahrbahn ab, prallte gegen einen Baum und überschlug sich. Der Fahrer und sein Beifahrer kamen verletzt ins Krankenhaus. Bei der Unfallaufnahme stellte die Polizei fest, dass der Mann ohne Führerschein und unter Kokaineinfluss unterwegs war. Zudem musste er noch vor Ort einen offenen Haftbefehl begleichen. Und das Beste kommt zum Schluss. Die Stadt Speyer hat jetzt weitere Spielzeug-Ausleihkisten angeschafft. Hier können Familien und Kinder Spielzeuge unkompliziert ausleihen und gemeinsam nutzen. Die Stadt sucht noch Paten für weitere Kisten, also gerne mitmachen.
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2: Sonne und Wölkchen, die teilen sich heute auf jeden Fall den Himmel. Regen bleibt weiterhin aus bei Maxiwerten bis zu 28 Grad. Und morgen wird es noch ein paar Grad wärmer bei Maxiwerten bis zu 30 Grad.
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2: Die Straßen sehen aktuell frei aus, der Verkehr rollt. Also habt noch eine gute Fahrt und kommt gut an.
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0: Aldi oder Lidl, wer zieht euch an der Kasse eigentlich mehr Geld aus der Tasche? Gerade wenn es ums Sparen geht, schauen wir beim Lebensmitteleinkauf hier in Landau und Neustadt ganz genau auf die Preise. Und genau da liefern sich die beiden Discounter gerade wieder ein kleines Duell.
1: Aha.
0: Meine Kollegin Ella ist bei mir.
1: Yes,
0: Hallöchen.
1: Hallo.
0: Wer hat denn bei diesem Preisduell die bessere Strategie?
1: Ja, Aldi geht gerade ganz bewusst einen anderen Weg als Lidl. Dort gilt der gleiche Preis für alle Kunden, egal ob jemand eine App nutzt oder nicht. Lidl setzt dagegen stärker auf individuelle Angebote und Rabatte, die man über die App nur bekommt. Das sind zwei ziemlich unterschiedliche Strategien, würde ich sagen.
0: Ja, man braucht ja inzwischen gefühlt für jeden Supermarkt eine eigene App.
1: Ja,
0: da muss ich ja schon aufpassen, dass die Rabatt-Apps hier nicht meinen ganzen Speicher fressen, oder?
1: Ich fühle es auf jeden Fall. Und genau diese App-Flut könnte für Aldi gerade ein Vorteil sein. Rund 65% der Deutschen haben inzwischen mindestens eine Händler-App auf dem Handy. Aber längst nicht alle nutzen diese auch regelmäßig.
0: Ja.
1: Für viele ist es einfach nur nervig, vor jedem Einkauf erstmal die richtige App zu öffnen, Coupons zu suchen und dann die auch noch zu aktivieren. Boah, da hast du ja einen Stress-Act, bevor du überhaupt durch den Supermarkt läufst. Aldi setzt dagegen auf ein ziemlich simples Prinzip. Der Preis im Regal gilt für alle, ganz ohne App und auch ohne persönlichen Daten abzugeben.
0: Ja, und könnte das für Aldi jetzt zum Vorteil werden?
1: Das stimmt auf jeden Fall, weil das Prinzip sehr einfach ist und Kunden nicht erst digital aktiv werden müssen, um einen guten Preis zu bekommen. Gleichzeitig hat Lidl mit seiner App natürlich die Möglichkeit, Kunden ganz gezielt mit bestimmten Angeboten anzusprechen.
0: Dann entscheidet am Ende wahrscheinlich jeder selbst.
1: Ja.
0: Viel Spaß beim nächsten Einkauf.
1: Warte, danke. Bist du aber Team Aldi oder Lidl, sei ehrlich.
0: Jetzt
1: musst du dich exposen.
0: Das ist eine gute Frage, dazu äußere ich mich nicht.
1: Okay, also seid ihr Aldi oder Lidl-Team?
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1: 25 Grad in Gleisweiler und 26 Grad bei euch in Lufstadt, Bellheim, aber auch Zeiskamm.
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4: Ich bin Tine Klimach. Bundesinnenminister Alexander Dobrindt hat ein neues Konzept für Schutzräume in ganz Deutschland angekündigt. Es geht unter anderem um Tiefgaragen und Tunnel, deren Lage etwa auch in der Nina-Warn-App digital abrufbar sein soll. Das sagte Dobrindt bei einer Tagung mit Vertretern der Kommunen in Berlin.
5: Der Bund hat den Pakt für den Bevölkerungsschutz ausgerufen, um deutlich zu machen, dass er bereit ist, 10 Milliarden Euro zu investieren bis 2029, um dafür zu sorgen, dass diejenigen, die im Bereich zivile Verteidigung, Bevölkerungsschutz engagiert sind, deutlich gestärkt werden.
4: Der Bau neuer Schutzbunker sei dagegen nicht geplant, so Innenminister Dobrindt. Der militärische Abschirmdienst registriert eine zunehmende Zahl von Verdachtsfällen wegen Extremismus in der Bundeswehr, heißt es im neuen Jahresbericht des Militärgeheimdienstes. Dabei gab es vor allem mehr Hinweise auf Rechtsextremismus. So wurden im Jahr 2025 insgesamt 519 sogenannte Fallbearbeitungen in diesem Phänomenbereich neu aufgenommen. Das ist ein Anstieg um rund 26%. Sachsen hat im bundesweiten Bildungsvergleich erneut die Nase vorn. Im neuen Bildungsmonitor der Initiative Neue Soziale Marktwirtschaft landet der Freistaat wieder auf Platz 1. Dahinter folgen Bayern, Hamburg und Baden-Württemberg. Ganz hinten landen NRW, Sachsen-Anhalt und Bremen.
6: Die Forscher schauen nicht nur auf Schulnoten. Sie prüfen zum Beispiel, wie gut Kinder betreut werden, wie viel Geld in Schulen und Hochschulen fließt und wie Schüler in Leistungstests abschneiden. Sachsen punktet vor allem mit seiner Ganztagsbetreuung, gut ausgebildetem Kita-Personal und guten Testergebnissen. Bundesweit gibt's aber Probleme. Kinder und Jugendliche werden in Mathe, Naturwissenschaften und Lesen schwächer. Das zeigt auch die aktuelle PISA-Studie. Außerdem erreichen mehr Schüler wichtige Mindeststandards oder ihren Abschluss nicht. Zoe Tassovali, Nachrichtenredaktion.
4: Leonardo da Vinci oder den Weißstorch oder Beethoven. Die Abstimmung über das Design der neuen Eurobanknoten geht auf die Zielgerade. Noch bis einschließlich nächster Woche Montag können sich Europäer an einer Online-Umfrage der Europäischen Zentralbank beteiligen. Mehr als 9 Millionen Menschen haben das schon getan, wie die Notenbank in Frankfurt mitteilte. Die neuen Euroscheine sollen außerdem zusätzliche Sicherheitsmerkmale enthalten, um Kriminellen das Herstellen von Falschgeld weiter zu erschweren.
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7: Ich bin Frederik Stübing, hallo. Prozess nach Einbruchserie und Wasserschaden. Wegen 12 Einbrüchen steht seit heute ein 21-Jähriger vor dem Landauer Jugendschöffengericht. Dem Angeklagten wird unter anderem vorgeworfen, in einem Jugendzentrum im Landkreis Germersheim Wasserhähne aufgedreht und einen Schaden von über 80.000 Euro verursacht zu haben. Schwerer Angriff am Rande des Wurstmarkts. Am Rande des Bad Dürkheimer Wurstmarkts ist eine 37-jährige Frau von mehreren Männern schwer verletzt worden. Die Täter brachen der Frau unter anderem den Kiefer. Die Polizei sucht nun nach Zeugen des Vorfalls an den Salinen. Grundsätzlich sei das erste Wochenende trotzdem friedlich verlaufen.
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1: Auch am Abend wechseln sich Sonne und Wolken ab und es bleibt weitgehend trocken bei maximal 28 Grad heute. Morgen geht's dann mit Maxi-Werten bis zu 30 Grad nochmal ein bisschen wärmer weiter.
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1: Und mit mir Maja Wendland. Bei der Bäckerei Liebenstein in Neustadt steht eine große Veränderung an. Was genau geplant ist und warum die Bäckerei dafür umzieht, das hört ihr gleich nach zwei Songs.
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0: Michael Patrick Kelly hier bei der Antenne mit Wonders um kurz nach 5. Es gibt doch wirklich nichts Leckeres als den Geruch von selbstgebackener Backware, vor allem nach traditionellen handwerklichen Methoden. Eine Bäckerei, die das spezialisiert hat, ist die Bäckerei Liebenstein aus Neustadt. Ihr habt tatsächlich schon eine Bäckerei, tatsächlich zieht ihr aber innerhalb Neustadts um in die Eugenie-Abrecht-Straße. Warum aber der Umzug? Das fragen wir Geschäftsleiter Maximilian Bielek.
1: Als Handwerksbäckerei stellen wir uns zukunftsgerecht auf, bauen eine große, zeitgemäße Backstube mit einem Verkaufsraum, Sitzcafé, Sitzflächen innen und außen. Wir haben Büroräumlichkeiten dabei, Mitarbeiter-Apartments, vornehmlich für junge Azubis, die dann bei uns auch wohnen und arbeiten können, und schauen einfach, dass wir hier einen großen Schritt in Richtung zukunftsfähigem Handwerk gehen.
0: Was soll sich denn mit den neuen Räumlichkeiten verbessern?
1: Für uns ist das Wichtigste, dass wir wirklich zeitgemäße Arbeitsbedingungen für unsere Mitarbeiterinnen und Mitarbeiter schaffen. Das ist am aktuellen Standort leider nicht immer gegeben. Wir haben hier wirklich ein zeitgemäßes Arbeitsumfeld, egal ob für Bäcker, Konditorei, für Bürofachkräfte, für die Verkäuferinnen. Die werden hier wirklich ein ganz, ganz anderes Arbeiten erleben. Und ich glaube, die freuen sich mindestens genauso sehr auf den neuen Standort, wie wir das tun.
0: Wir durften ja euren neuen Standort schon sehen. Der ist ja ziemlich groß, oder?
1: Wir haben hier eine Backstube von knapp 1000 Quadratmetern. Das ist gar nicht so viel mehr, als wir aktuell schon haben. Es ist aber natürlich deutlich intelligenter geplant. Laufwege sind ganz anders vorbereitet für unsere Mitarbeiterinnen und Mitarbeiter. Aber für uns ist es wichtig, dass wir eine Handwerksbäckerei bleiben. Und das, was wir in der Vergangenheit gut gemacht haben, weiterhin gut machen. Und da, wo wir uns verbessern können, möchten wir uns gerne verbessern.
0: Wir hier von Landau bis Speyer können es wirklich kaum erwarten, wenn ihr nächstes Jahr offiziell eröffnet. Bis dahin bleibt der Duft von euren Backwaren einfach so lange in unserer Nase.
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1: Mit Frederik Stübing, hallo. Einbruchserie und Wasserschaden vor Landauer Gericht. Vor dem Jugendschöffengericht in Landau muss sich seit heute ein 21-Jähriger wegen einer Einbruchsserie verantworten. Dem Angeklagten wird vorgeworfen, im Frühjahr 2024 zusammen mit einem Komplizen 12 Einbrüche begangen zu haben, darunter in Schulen und Vereinsheime. Bei einer Tat in einem Jugendzentrum im Landkreis Germersheim sollen die Täter zudem zwei Wasserhähne aufgedreht und so einen Sachschaden von über 80.000 Euro verursacht haben. Ein Urteil könnte bereits heute fallen. Schwere Körperverletzung am Rande des Dürkheimer Wurstmarkts. Die Polizei sucht Zeugen nach einem gewaltsamen Angriff am frühen Sonntagmorgen in Bad Dürkheim. An den Salinen wurde eine 37-jährige Frau von mehreren Männern geschlagen und getreten. Sie erlitt schwere Verletzungen, darunter Brüche an Kiefer und Nase und musste ins Krankenhaus gebracht werden. Im Vorfall ging ein politischer Streit ihrer 15-jährigen Tochter mit einer Männergruppe voraus. Trotz dieser Tat spricht die Polizei nach dem ersten Wurstmarktwochenende von einem insgesamt friedlichen Verlauf. Ein spektakulärer Verkehrsunfall hat sich in der vergangenen Nacht auf der L542 zwischen Offenbach und Essingen ereignet. Ein 23-jähriger Autofahrer kam von der Fahrbahn ab, prallte gegen einen Baum und überschlug sich. Der Fahrer und sein Beifahrer kamen verletzt ins Krankenhaus. Bei der Unfallaufnahme stellte die Polizei fest, dass der Mann ohne Führerschein und unter Kokaineinfluss unterwegs war. Zudem musste er noch vor Ort einen offenen Haftbefehl begleichen. Ein Hochzeitskorso hat am Samstagmittag für eine erhebliche Verkehrsbehinderung in Neustadt gesorgt. Laut Polizei hielten rund 8 Fahrzeuge in der Landauer Straße Höhe der Bahnunterführung mitten auf der Fahrbahn an. Mehrere Insassen stiegen aus und tanzten auf der Straße, sodass der nachfolgende Verkehr komplett blockiert wurde. Die Polizei hat Ermittlungsverfahren eingeleitet und sucht nun nach weiteren betroffenen Autofahrern, die behindert wurden. Und das Beste kommt zum Schluss. Das Parkhotel in Landau wurde jetzt in kürzester Zeit gleich mit 3 Preisen ausgezeichnet. Unter anderem als attraktiver Arbeitgeber, hervorragender Ausbildungsbetrieb und zuletzt auch für ihren Social-Media-Auftritt. Herzlichen Glückwunsch.
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2: Der Abend bleibt bei einem schönen Mix aus Sonne und Wolken, trocken und auch angenehm bei maximal 28 Grad. Morgen wird es dann ein bisschen wärmer bei Maxi-Werten bis zu 30 Grad.
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2: Die Straßen sehen aktuell frei aus, der Verkehr rollt. Also habt noch eine gute Fahrt und kommt gut an.
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0: Teddy Swims Lose Control hier bei der Antenne um 20 vor 6.
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2: 14. September 1982. Toto sind mit Africa neu in den Charts.

Der Keyboarder David Page kann es nicht glauben. Hat er das gerade wirklich geschrieben? Eigentlich wollte er nur sein neues Keyboard, ein CS80, ausprobieren. Das Ding gibt es jetzt seit ein paar Jahren. Und endlich hat er selber mal eins. Er hat schon viel Gutes über den neuen Synthi-Sound gehört. Also dudelt er ein bisschen was rum und bleibt bei diesem einen Sound hängen. Der klingt irgendwie so ein bisschen wie Trompeten. Er spielt damit rum und 10 Minuten später ist ein Song fertig. Er ist sich sicher, das Ding ist ein Hit. Wie das passieren konnte? Keine Ahnung. Auch Jahre später sagt er darüber, ich weiß ja, dass ich gute Songs schreibe, aber das kann unmöglich ich gewesen sein. In den nächsten Monaten arbeitet er so am Text. Er schreibt einen Song über einen weißen Jungen, der einen Song über Afrika schreibt, aber nie dort war. Und einfach nur das, was er im Fernsehen sieht, für bare Münze nimmt. Nach einem halben Jahr zeigt er den Song seinen Bandmitgliedern und auch die sind erstaunt. Nee, veräppel uns nicht. Der Song ist unmöglich von dir, sagen sie. Aber doch, das ist der und damit landen Toto ihren größten Hit. Afrika.

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0: 25 Grad haben wir in Speyerdorf und in Großfischlingen und 24 bei euch in Gleisweiler und in Frankweiler.
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3: Ich bin Tine Klimach. Tanken wird immer teurer. Der Preis für Super E10 ist übers Wochenende auf ein neues Rekordhoch gestiegen. Im bundesweiten Tagesdurchschnitt kostete ein Liter am Sonntag 2,27 Euro, teilte der ADAC mit. Diesel verteuerte sich demnach sogar auf 2,40 Euro pro Liter.
4: Diesel ist auch nicht mehr weit von seinem Rekordhoch aus April entfernt. In den vergangenen zwei Wochen sind die Spritpreise kräftig gestiegen. E10 war Ende August noch gut 12 Cent billiger, Diesel etwa 20 Cent. Und die Aussichten sind nicht gut, denn die Ölpreise haben zum Wochenstart nach den Entwicklungen im Nahen Osten weiter zugelegt. Grund dafür sind unter anderem abgesagte Gespräche über die Straße von Hormuz und die Abschaltung einer wichtigen Ölpipeline in Saudi-Arabien nach Drohnenangriffen. David Riemer, Nachrichtenredaktion.
3: Bundesinnenminister Dobrindt will den Schutz der Bevölkerung im Ernstfall neu organisieren. Statt neuer Bunker sollen vor allem Tiefgaragen und Tunnel als Schutzräume dienen und künftig unter anderem über die Nina-Warn-App digital zu finden sein.
5: Egal, wo man gerade unterwegs ist, braucht man bei Katastrophenalarm vielleicht einen Schutzraum. Innenminister Dobrindt plädiert dafür eine digitale Info, die jedem zum Beispiel in der Nina-Warn-App anzeigt, welche Tunnel, welche Tiefgarage, welche Bahnstation oder ähnliches in der Nähe sind. Nicht sinnvoll findet der Innenminister den Bau neuer Bunker. Das sei ein veraltetes Konzept aus dem Kalten Krieg, das viel Geld koste, aber wenig Schutz bringe. Die Kommunen kritisieren, dass noch viele Fragen ungeklärt seien, etwa wer koordiniert bei Naturkatastrophen oder hybriden Angriffen die Evakuierungen. Aus Berlin Ronny Tochau.
3: Die Bundesanwaltschaft hat in Berlin Anklage gegen eine mutmaßliche Spionin Russlands erhoben. Der Deutsch-Ukrainerin wird geheimdienstliche Agententätigkeit vorgeworfen. Sie soll einen Mitarbeiter der russischen Botschaft über Jahre mit Informationen versorgt und ihm Zugang zu hochrangigen Veranstaltungen ermöglicht haben. Außerdem soll sie versucht haben, Kontakte im Verteidigungsministerium und in der Rüstungsindustrie für ihre Zwecke zu nutzen. Die Frau sitzt seit Januar in Untersuchungshaft. Die Britpop-Band Oasis tritt erstmals wieder in Deutschland auf. Die Gruppe um die Brüder Liam und Noel Gallagher kündigte in sozialen Medien für den nächsten Juli zwei Konzerte in der Münchner Allianz Arena an. Bis zum 17. September um 17 Uhr können sich Oasis-Fans online für den Ticketverkauf registrieren.
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6: Mit Frederik Stübing einen schönen Montag. Schwerer Angriff am Rande des Wurstmarkts. Am Rande des Bad Dürkheimer Wurstmarkts ist eine 37-jährige Frau von mehreren Männern schwer verletzt worden. Die Täter brachen der Frau unter anderem den Kiefer. Die Polizei sucht nun nach Zeugen des Vorfalls an den Salinen. Grundsätzlich sei das erste Wochenende trotzdem friedlich verlaufen. Prozess nach Einbruchserie und Wasserschaden. Wegen 12 Einbrüchen steht seit heute ein 21-Jähriger vor dem Landauer Jugendschöffengericht. Dem Angeklagten wird unter anderem vorgeworfen, in einem Jugendzentrum im Landkreis Germersheim Wasserhähne aufgedreht und einen Schaden von über 80.000 Euro verursacht zu haben.
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0: Sonne und Wölkchen, die teilen sich halt auf jeden Fall den Himmel. Regen bleibt weiterhin aus bei Maxiwerten bis zu 28 Grad. Und morgen wird es noch ein paar Grad wärmer bei Maxiwerten bis zu 30 Grad.
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0: Es staut sich auf der A65 Ludwigshafen Richtung Landau zwischen Deidesheim und Neustadt Nord. Für einen guten Kilometer, ihr braucht hier 5 Minuten länger. Alles weitere sieht frei aus, also habt noch eine gute Fahrt und kommt gut an.
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0: Und mit mir Maja Wendland.
7: 5 Euro fürs Kino, da sagt man doch nicht nein. Beim Kinofest am Wochenende waren deshalb auch bei uns in der Region die Kinos ordentlich gefüllt. Was für euch zum Kinobesuch einfach dazugehört und was das Kinofest so besonders macht, das hört ihr gleich nach zwei Songs.
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0: für 5 Euro ins Kino. Wann gibt's das heute noch? Ja, genau das war im Kinofest am vergangenen Wochenende möglich. Und da haben natürlich auch bei uns in Neustadt und Germersheim einige nicht lange überlegt. Wir waren in der Filmwelt Landau mittendrin zwischen Popcorn, Nachos und großer Leinwand und haben euch gefragt, was ist für euch das Beste am Kinofest?
1: Dass heute alle Filme nur 5 Euro kosten und das ist ziemlich cool, weil da kann jeder kommen.
2: Also ich find's mega, ich wünschte, das würde es öfter geben, weil ich liebe es, ins Kino zu gehen. 5 Euro Eintritt, kann man gar nichts sagen, ich gehe morgen auf jeden Fall nochmal.
3: Ich fand's auch mega, ich war jetzt bisher jedes Jahr da und gehe morgen direkt nochmal, bei dem Preis lohnt es sich ja.
4: Ich fand's total super, weil man ja nicht mehr so oft ins Kino geht, aber wenn es so günstig ist, dann geht das ja für viele.
0: Also wirklich eine mega Aktion.
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1: Ich bin Frederik Stübing, einen schönen Wochenstart. Schwere Körperverletzung am Rande des Dürkheimer Wurstmarkts. Die Polizei sucht Zeugen nach einem gewaltsamen Angriff am frühen Sonntagmorgen in Bad Dürkheim. An den Salinen wurde eine 37-jährige Frau von mehreren Männern geschlagen und getreten. Sie erlitt schwere Verletzungen, darunter Brüche an Kiefer und Nase und musste ins Krankenhaus gebracht werden. Im Vorfall ging ein politischer Streit ihrer 15-jährigen Tochter mit einer Männergruppe voraus. Trotz dieser Tat spricht die Polizei nach dem ersten Wurstmarktwochenende von einem insgesamt friedlichen Verlauf. Einbruchsserie und Wasserschaden vor Landauer Gericht. Vor dem Jugendschöffengericht in Landau muss sich seit heute ein 21-Jähriger wegen einer Einbruchsserie verantworten. Dem Angeklagten wird vorgeworfen, im Frühjahr 2024 zusammen mit einem Komplizen 12 Einbrüche begangen zu haben, darunter in Schulen und Vereinsheime. Bei einer Tat in einem Jugendzentrum im Landkreis Germersheim sollen die Täter zudem 2 Wasserhähne aufgedreht und so einen Sachschaden von über 80.000 Euro verursacht haben. Ein Urteil könnte bereits heute fallen. Ein Hochzeitskorso hat am Samstagmittag für eine erhebliche Verkehrsbehinderung in Neustadt gesorgt. Laut Polizei hielten rund 8 Fahrzeuge in der Landauer Straße Höhe der Bahnunterführung mitten auf der Fahrbahn an. Mehrere Insassen stiegen aus und tanzten auf der Straße, sodass der nachfolgende Verkehr komplett blockiert wurde. Die Polizei hat Ermittlungsverfahren eingeleitet und sucht nun nach weiteren betroffenen Autofahrern, die behindert wurden. Ein spektakulärer Verkehrsunfall hat sich in der vergangenen Nacht auf der L542 zwischen Offenbach und Essingen ereignet. Ein 23-jähriger Autofahrer kam von der Fahrbahn ab, prallte gegen einen Baum und überschlug sich. Der Fahrer und sein Beifahrer kamen verletzt ins Krankenhaus. Bei der Unfallaufnahme stellte die Polizei fest, dass der Mann ohne Führerschein und unter Kokaineinfluss unterwegs war. Zudem musste er noch vor Ort einen offenen Haftbefehl begleichen. Und das Beste kommt zum Schluss. Die Stadt Speyer hat jetzt weitere Spielzeug-Ausleihkisten angeschafft. Hier können Familien und Kinder Spielzeuge unkompliziert ausleihen und gemeinsam nutzen. Die Stadt sucht noch Paten für weitere Kisten, also gerne mitmachen.
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2: Auch am Abend wechseln sich Sonne und Wolken ab und es bleibt weitgehend trocken bei maximal 28 Grad heute. Morgen geht's dann mit Maxi-Werten bis zu 30 Grad nochmal ein bisschen wärmer weiter.
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2: Es staut sich auf der A65 Ludwigshafen Richtung Landau zwischen Weidesheim und Neustadt Nord. Für einen guten Kilometer, ihr braucht hier 5 Minuten länger. Alles weitere sieht frei aus, also habt noch eine gute Fahrt und kommt gut an.
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4: Auch zum Xetra-Schluss heute konnte sich der DAX nicht mehr verbessern. Im Gegenteil, am Abend hatte das Börsenbarometer schließlich 0,5% auf 25.440 Punkte eingebüßt. Der Fehlstart zu Wochenbeginn geht auf das Konto von steigenden Ölpreisen und der Angst vieler Anleger vor weiter steigenden Leitzinsen in den USA. Abwärts ging es deswegen zunächst auch mit dem Dow Jones und dem Nasdaq-Index in New York. Klar verloren haben hier Hochtief Siemens Energy und Infineon. Viele Tech-Werte notierten schwach. Mit Aufschlägen trotzten noch SAP, Fresenius, Medical Care und Beiersdorf dem allgemeinen Abwärtstrend. Der Euro hatte sich am Abend mit einem $1,1540 auf abgeschwächtem Niveau stabilisiert. Aus Frankfurt, Klaus Bente.
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0: Sonne, Freibad und die passenden Pommes, das gehört zum Sommer in Landau und Neustadt wirklich einfach dazu. Aber so langsam heißt es auch wieder, Handtücher einpacken und Abschied nehmen. Die Freibadsaison ist nämlich vorbei und die kann sich in diesem Jahr wirklich sehen lassen. Das Freibad in Edesheim hat nicht nur seinen 90. Geburtstag gefeiert, nein, sondern auch eine ziemlich erfolgreiche Saison hinter sich. Wir haben mit Eberhard Frankmann, dem ersten Beigeordneten der Verbandsgemeinde Edenkoben, gesprochen.
1: Ja, das Jubiläum ist natürlich 90 Jahre, das ist eine sehr lange Zeit und wir hatten schon sehr lange Freibäder. Allerdings, denn Edesheim ist natürlich ein besonders hervorragendes Freibad und dass es tatsächlich 90 Jahre Bestand hatte. In unterschiedlicher Ausprägung ist natürlich eine Jubiläumsveranstaltung auf jeden Fall wert.
0: 90 Jahre Freibad, das ist schon mal eine Ansage. Und offenbar war auch der 90. Sommer ein ziemlich besonderer. Wie fällt denn so die Bilanz der gesamten Saison aus?
1: Ja, die Freibad-Saison war für alle erfolgreich. Nicht nur für uns als Badbetreiber, sondern insbesondere natürlich für unsere Gäste, die natürlich den ganzen Sommer unser Freibad nutzen konnten. Das kann man natürlich dann auch an den Besucherzahlen ablesen. Wir hatten über 60.000 Besucher. Das ist das drittbeste Saisonergebnis in diesen 90 Jahren. Von daher sind wir stolz, dass wir das gepackt haben.
0: Über 60.000 Besucher, wirklich Wahnsinn. Was war denn in diesem Sommer die größte Herausforderung für das Team?
1: Die Herausforderung war natürlich, so viele Menschen in unserem Freibad auf der einen Seite glücklich zu machen, aber auf der anderen Seite dafür sorgen, dass alles regelrecht und gut funktioniert, dass die Technik nicht in die Knie geht, dass das Wasser immer optimale Qualität und Temperaturen hat. Also von daher eine anstrengende Saison, aber ich denke für alle eine super Saison.
0: Das klingt nach einem ziemlich vollen, aber auch erfolgreichen Sommer. Und nach 90 Jahren Freibad Edesheim kann man jetzt wohl sagen, dieses Kapitel ist noch lange nicht zu Ende. Die Saison ist zwar vorbei, aber nach dem Freibad Sommer ist ja bekanntlich vor dem Freibad Sommer.
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1: Wir haben 25 Grad bei euch in Speyer und in Weingarten und 24 Grad haben wir in Flemlingen, Böchingen und Roth.
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1: Ich bin Tine Klimach. Russland und die Ukraine wollen laut US-Präsident Trump auf Angriffe auf gegnerische Energieanlagen verzichten. Das teilte er auf seiner Plattform Truth Social mit. Aus Moskau und Kiew lag bisher keine Bestätigung vor. Seit Sonntag gab es keine Berichte über neue Angriffe auf Energieanlagen. Zelensky hatte zuvor gesagt, er wolle sich am 20. oder 21. September in New York mit Trump treffen, um mit ihm über Feuerpausen sowie Energieanlagen zu sprechen. Russland nimmt Deutschland nach Einschätzung des Militärgeheimdienstes MAD besonders stark ins Visier. In seinem neuen Jahresbericht warnt der Dienst vor mehr Spionage, Sabotage und anderen hybriden Angriffen. Auch chinesische Geheimdienste sollen hierzulande militärische Einrichtungen ausspähen.
2: Besonders Sorgen machen dem Militärgeheimdienst Agenten, die für einzelne Aktionen angeworben werden, also um Informationen zu sammeln oder etwas zu sabotieren. Deutschland ist für Russland demnach besonders interessant, weil die Bundeswehr wächst und neue Waffensysteme bekommt. Einige Ausspähversuche führt der MAD auf chinesische Dienste zurück. Gleichzeitig schaut man auf die Bundeswehr selbst. Im vergangenen Jahr gab es mehr neue Extremismusverdachtsfälle, vor allem im rechten Bereich. Zoe Tassovali, Nachrichtenredaktion.
1: Künstliche Intelligenz ist endgültig im Alltag der deutschen Wirtschaft angekommen. Erstmals setzt mit 57% die Mehrheit der Unternehmen ab 20 Mitarbeitern hierzulande entsprechende Technologien ein. Fast dreimal so viele wie noch vor 2 Jahren.
3: Es ist nicht nur Neugier oder fröhlicher Optimismus, der Firmen dazu bringt, KI zu nutzen, sondern viele glauben, ohne KI geht es nicht mehr. Und jedes dritte deutsche Unternehmen fürchtet, durch KI die eigene Existenz zu verlieren. Viele Firmen, die KI einsetzen, berichten allerdings von Erfolgserlebnissen. 2/3 sprechen von einer verbesserten Wettbewerbsposition, fast die Hälfte von schnelleren Arbeitsabläufen in der Firma. Die ersten Schritte machen die meisten Firmen mit KI im Kundenservice oder Marketing. Aus Berlin, Ronny Tochau.
1: Bundeswirtschaftsministerin Katharina Reiche hält wegen der hohen Spritpreise an ihrem Vorschlag fest, bestimmte Bevölkerungsgruppen gezielt über eine Direktzahlung zu entlasten. Ein entsprechendes Tool liege vor, sagte sie bei RTL NTV. Reiche hatte wegen der gestiegenen Spritpreise schon im Frühjahr eine Anhebung der Pendlerpauschale und direkte Finanzhilfen für Pendler ins Spiel gebracht.
0: Und jetzt noch mehr Informationen aus unserer Region.
4: Ich bin Frederik Stübing, hallo. Prozess nach Einbruchserie und Wasserschaden. Wegen 12 Einbrüchen steht seit heute ein 21-Jähriger vor dem Landauer Jugendschöffengericht. Dem Angeklagten wird unter anderem vorgeworfen, in einem Jugendzentrum im Landkreis Germersheim Wasserhähne aufgedreht und einen Schaden von über 80.000 Euro verursacht zu haben. Schwerer Angriff am Rande des Wurstmarkts. Am Rande des Bad Dürkheimer Wurstmarkts ist eine 37-jährige Frau von mehreren Männern schwer verletzt worden. Die Täter brachen der Frau unter anderem den Kiefer. Die Polizei sucht nun nach Zeugen des Vorfalls an den Salinen. Grundsätzlich sei das erste Wochenende trotzdem friedlich verlaufen.
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5: Zum Abend hin bleibt's mit einem Mix aus Sonne und Wolken weiter trocken bei maximal 28 Grad. Morgen sind dann bis zu 30 Grad drin und auch Sonnenschein.
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5: Wir schauen zusammen auf die Straßen und es staut sich aktuell auf der A65 Ludwigshafen Richtung Landau. Zwischen Deidesheim und Neustadt Nord für gute 2 Kilometer. Ihr braucht hier ungefähr 10 Minuten länger. Alles weitere sieht frei aus, also habt noch eine gute Fahrt und kommt gut an.
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5: Und mit mir Maja Wendland. Aldi oder Lidl, wo spart ihr beim Einkaufen eigentlich mehr? Denn beide Discounter gehen beim Thema Preise gerade ziemlich unterschiedliche Wege. Was dahinter steckt und welche Strategie am Ende die bessere sein könnte, das hört ihr gleich nach 2 Songs.
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0: oder Lidl, wer zieht euch an der Kasse eigentlich mehr Geld aus der Tasche? Gerade wenn es ums Sparen geht, schauen wir beim Lebensmitteleinkauf hier in Landau-Neustadt ganz genau auf die Preise. Und genau da liefern sich die beiden Discounter gerade wieder ein kleines Duell.
1: Aha.
0: Meine Kollegin Ella ist bei mir.
1: Yes,
0: Hallöchen.
1: Hallo.
0: Wer hat denn bei diesem Preisduell die bessere Strategie?
1: Ja, Aldi geht gerade ganz bewusst einen anderen Weg als Lidl. Dort gilt der gleiche Preis für alle Kunden, egal ob jemand eine App nutzt oder nicht. Lidl setzt dagegen stärker auf individuelle Angebote und Rabatte, die man über die App nur bekommt. Das sind zwei ziemlich unterschiedliche Strategien, würde ich sagen.
0: Ja, man braucht ja inzwischen gefühlt für jeden Supermarkt eine eigene App.
1: Ja,
0: da muss ich ja schon aufpassen, dass die Rabatt-Apps hier nicht meinen ganzen Speicher fressen, oder?
1: Ich fühle es auf jeden Fall. Und genau diese App-Flut könnte für Aldi gerade ein Vorteil sein. Rund 65% der Deutschen haben inzwischen mindestens eine Händler-App auf dem Handy. Aber längst nicht alle nutzen diese auch regelmäßig.
0: Ja.
1: Für viele ist es einfach nur nervig, vor jedem Einkauf erstmal die richtige App zu öffnen, Coupons zu suchen und dann die auch noch zu aktivieren. Boah, da hast du ja einen Stress-Act, bevor du überhaupt durch den Supermarkt läufst. Aldi setzt dagegen auf ein ziemlich simples Prinzip. Der Preis im Regal gilt für alle, ganz ohne App und auch ohne persönlichen Daten abzugeben.
0: Ja, und könnte das für Aldi jetzt zum Vorteil werden?
1: Das stimmt auf jeden Fall, weil das Prinzip sehr einfach ist und Kunden nicht erst digital aktiv werden müssen,
0: ja,
1: um einen guten Preis zu bekommen. Gleichzeitig hat Lidl mit seiner App natürlich die Möglichkeit, Kunden ganz gezielt mit bestimmten Angeboten anzusprechen.
0: Dann entscheidet am Ende wahrscheinlich jeder selbst.
1: Ja.
0: Viel Spaß beim nächsten Einkauf.
1: Warte, danke. Bist du aber Team Aldi oder Lidl, sei ehrlich?
0: Jetzt
1: musst du dich exposen.
0: Das ist eine gute Frage, dazu äußere ich mich nicht.
1: Okay, also seid ihr Aldi oder Lidl-Team?
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1: Mit Frederik Stübing, hallo. Einbruchserie und Wasserschaden vor Landauer Gericht. Vor dem Jugendschöffengericht in Landau muss sich seit heute ein 21-Jähriger wegen einer Einbruchsserie verantworten. Dem Angeklagten wird vorgeworfen, im Frühjahr 2024 zusammen mit einem Komplizen 12 Einbrüche begangen zu haben, darunter in Schulen und Vereinsheime. Bei einer Tat in einem Jugendzentrum im Landkreis Germersheim sollen die Täter zudem 2 Wasserhähne aufgedreht und so einen Sachschaden von über 80.000 Euro verursacht haben. Ein Urteil könnte bereits heute fallen. Schwere Körperverletzung am Rande des Dürkheimer Wurstmarkts. Die Polizei sucht Zeugen nach einem gewaltsamen Angriff am frühen Sonntagmorgen in Bad Dürkheim. An den Salinen wurde eine 37-jährige Frau von mehreren Männern geschlagen und getreten. Sie erlitt schwere Verletzungen, darunter Brüche an Kiefer und Nase und musste ins Krankenhaus gebracht werden. Dem Vorfall ging ein politischer Streit ihrer 15-jährigen Tochter mit einer Männergruppe voraus. Trotz dieser Tat spricht die Polizei nach dem ersten Wurstmarktwochenende von einem insgesamt friedlichen Verlauf. Ein spektakulärer Verkehrsunfall hat sich in der vergangenen Nacht auf der L542 zwischen Offenbach und Essingen ereignet. Ein 23-jähriger Autofahrer kam von der Fahrbahn ab, prallte gegen einen Baum und überschlug sich. Der Fahrer und sein Beifahrer kamen verletzt ins Krankenhaus. Bei der Unfallaufnahme stellte die Polizei fest, dass der Mann ohne Führerschein und unter Kokaineinfluss unterwegs war. Zudem musste er noch vor Ort einen offenen Haftbefehl begleichen. Ein Hochzeitskorso hat am Samstagmittag für eine erhebliche Verkehrsbehinderung in Neustadt gesorgt. Laut Polizei hielten rund 8 Fahrzeuge in der Landauer Straße Höhe der Bahnunterführung mitten auf der Fahrbahn an. Mehrere Insassen stiegen aus und tanzten auf der Straße, sodass der nachfolgende Verkehr komplett blockiert wurde. Die Polizei hat Ermittlungsverfahren eingeleitet und sucht nun nach weiteren betroffenen Autofahrern, die behindert wurden. Und das Beste kommt zum Schluss. Das Parkhotel in Landau wurde jetzt in kürzester Zeit gleich mit 3 Preisen ausgezeichnet. Unter anderem als attraktiver Arbeitgeber, hervorragender Ausbildungsbetrieb und zuletzt auch für ihren Social-Media-Auftritt. Herzlichen Glückwunsch!
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2: Der Abend bleibt bei einem schönen Mix aus Sonne und Wolken, trocken und auch angenehm bei maximal 28 Grad. Morgen wird es dann ein bisschen wärmer bei Maxi-Werten bis zu 30 Grad.
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2: Wir schauen zusammen auf die Straßen und es staut sich aktuell auf der A65 Ludwigshafen Richtung Landau. Zwischen Deidesheim und Neustadt Nord für gute 2 Kilometer. Ihr braucht hier ungefähr 10 Minuten länger. Alles weitere sieht frei aus, also habt noch eine gute Fahrt und kommt gut an.
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1: 14. September 2002. Die Sugar Babes sind mit Round Round neu in den Charts. Dieser Song ist praktisch eine Mischung aus vielen verschiedenen Songs. Produzent Brian Higgins und Songwriterin Miranda Cooper sitzen mit den Sugar Babes zusammen im Studio. Das Schlagzeug-Instrumental des Songs ist fertig. Davon sind auch alle begeistert, aber Musik und Songtext werden immer noch gebraucht. Ihr habt 3 Stunden, euch was auszudenken, sagt Brian Higgins. Miranda Cooper geht also durch ihren Katalog an Songs, den sie in den letzten Jahren mal geschrieben, aber nie benutzt hat. Sie singt den Refrain von jedem einzelnen dieser Songs zum Schlagzeuginstrumental. Stunden später kommt sie dann endlich zu Round Round. Higgins hört es und weiß sofort, das ist es. Die Sugar Babes nehmen den Song auf und die Nummer ist im Kasten. Hammer-Song, tolle Stimmen und ohne die gute Arbeit von Miranda Cooper wären alle wohl nie so weit gekommen.

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1: Ich bin Tine Klimach. Russland und die Ukraine wollen nach Darstellung von US-Präsident Trump auf Angriffe auf gegnerische Energieanlagen verzichten. Das teilte Trump auf seiner Plattform Truth Social mit, ohne weitere Details zu nennen. Der ukrainische Präsident Zelensky schrieb auf X, dass ein deeskalierender Schritt mit Blick auf kritische Infrastruktur ein erster Schritt in Richtung Frieden sein könnte. Der Krieg müsse beendet werden. Aus Moskau gab es zunächst keine Reaktion darauf. Bundesinnenminister Alexander Dobrindt hat ein neues Konzept für Schutzräume in ganz Deutschland angekündigt. Es geht unter anderem um Tiefgaragen und Tunnel, deren Lage etwa auch in der Nina-Warn-App digital abrufbar sein sollen. Das sagte Dobrindt bei einer Tagung mit Vertretern der Kommunen in Berlin.
2: Der Bund hat den Pakt für den Bevölkerungsschutz ausgerufen, um deutlich zu machen, dass er bereit ist, 10 Milliarden Euro zu investieren bis 2029, um dafür

0: zu sorgen, dass diejenigen, die im Bereich zivile Verteidigung, Bevölkerungsschutz engagiert sind, deutlich gestärkt werden.
1: Der Bau neuer Schutzbunker sei dagegen nicht geplant, so Innenminister Dobrindt. Viele Menschen in Deutschland können Strom und Gas nicht bezahlen. Im vergangenen Jahr lebten rund 3,8 Millionen Menschen in Haushalten, die bei Rechnungen von Energieversorgung im Zahlungsverzug waren. Das hat das Statistische Bundesamt mitgeteilt.
2: Den Kühlschrank auffüllen oder doch eher die Stromrechnung zahlen? Diese Frage stellen sich viele, vor allem Leute, die zur Miete wohnen, sagen die Statistiker. In diesem Jahr gibt es bei den Energiepreisen aber immerhin eine leichte Entspannung, zumindest was Strom betrifft, Erdgas oder auch Fernwärme. Heizöl dagegen ist deutlich teurer geworden als im Vorjahr und auch andere Kosten steigen, Wasser zum Beispiel oder auch die Müllabfuhr. Claudia Wächter, Nachrichtenredaktion.
1: Sachsen landet mit seinem Bildungssystem im Bundesländervergleich aus bildungsökonomischer Perspektive erneut vorn. Im diesjährigen Bildungsmotor der arbeitgebernahen Initiative Neue Soziale Marktwirtschaft bleibt der Freistaat Spitzenreiter. Dahinter folgen, wie schon im vergangenen Jahr, Bayern, Hamburg und Baden-Württemberg. Am Ende des Feldes liegen NRW und Sachsen-Anhalt, vor dem erneuten Schlusslicht Bremen. Bei der Studie werden zum Beispiel die Bildungsausgaben pro Schüler verglichen, die Klassengrößen oder die Schulabbrecherquote.
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1: Ich bin Tine Klimach. Russland und die Ukraine wollen offenbar gegenseitige Angriffe auf Energieanlagen stoppen. Das schreibt US-Präsident Donald Trump auf seiner Plattform Truth Social. Aus Moskau und aus Kiew gibt es dafür bislang allerdings keine Bestätigung.
2: Trump steht hier zu Hause wegen astronomischer Benzin- und Dieselpreise schwer unter Druck. Dass in erster Linie sein Iran-Krieg und die beeinträchtigte Schifffahrt durch die Straße von Hormuz daran schuld sind, versucht Trump außen vor zu lassen. Er schießt sich auf Kiew und Moskau ein. Der Beschuss der dortigen Energieanlagen sei für die Ölknappheit verantwortlich. Am Wochenende hatte Trump den ukrainischen Präsidenten Zelensky gedrängt, die Angriffe auf russische Energieanlagen zu stoppen. Aus den USA, Tina Eck.
1: Tanken wird immer teurer. Der Preis für Super E10 ist übers Wochenende auf ein neues Rekordhoch gestiegen. Im bundesweiten Tagesdurchschnitt kostete ein Liter am Sonntag 2,27 Euro, teilte der ADAC mit. Diesel verteuerte sich demnach sogar auf 2,40 Euro pro Liter.
3: Diesel ist auch nicht mehr weit von seinem Rekordhoch aus April entfernt. In den vergangenen 2 Wochen sind die Spritpreise kräftig gestiegen. E10 war Ende August noch gut 12 Cent billiger, Diesel etwa 20 Cent. Und die Aussichten sind nicht gut, denn die Ölpreise haben zum Wochenstart nach den Entwicklungen im Nahen Osten weiter zugelegt. Grund dafür sind unter anderem abgesagte Gespräche über die Straße von Hormuz und die Abschaltung einer wichtigen Ölpipeline in Saudi-Arabien nach Drohnenangriffen.

0: angegriffen. David Riemer, Nachrichtenredaktion.
1: Mit einer riesigen Aschewolke sorgt der Vulkan Ätna wieder für erhebliche Behinderungen im Flugverkehr von und nach Sizilien. Der Flughafen der 300.000 Einwohnerstadt Catania wurde für Starts und Landungen vorübergehend gesperrt, zunächst bis zum Abend. Mehr als 50 Flüge fielen aus oder mussten auf andere Flughäfen umgeleitet werden. Die Aschewolke reicht etwa 4 Kilometer hoch in den Himmel. Die Britpop-Band Oasis tritt erstmals wieder in Deutschland auf. Die Gruppe um die Brüder Liam und Noel Gallagher kündigte in sozialen Medien für den nächsten Juli 2 Konzerte in der Münchner Allianz Arena an. Bis zum 17. September um 17 Uhr können sich Oasis-Fans online für den Ticketverkauf registrieren.
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1: Ich bin Diana Kramer. Autofahrer in Deutschland kämpfen mit erneut gestiegenen Spritpreisen. Erste Stimmen waren schon vor 3 Euro pro Liter. Das gibt Forderungen nach einem Spritpreisdeckel neue Nahrung.
2: Der Tankstelleninteressenverband warnt schon vor Spritpreisen um 3 Euro pro Liter, wie es sie an Autobahnen teilweise schon gäbe. Der ADAC und auch der Tankstellenverband weisen aber auch darauf hin, dass die Weltlage allein die Preissprünge an der Tankstelle im Moment nicht vollständig erkläre. Da werde auch abkassiert. In jedem Fall werden die Spritpreise gerade zum Politikum. Die wahlkämpfende Manuela Schwesig etwa, Mecklenburg-Vorpommerns Ministerpräsidentin, rät zu einem Spritpreisdeckel. Und auch Bayerns Ministerpräsident Söder fordert neue staatliche Entlastungsmaßnahmen. Ronny Tochau, Nachrichtenredaktion.
1: Europa will im Ringen um die Arktis stärker mitmischen. Bundeskanzler Friedrich Merz und Vertreter 11 weiterer Länder haben sich bei einem Gipfel in Finnland darauf verständigt, das Engagement der EU auszubauen. Merz sagt, der hohe Norden ist inzwischen der kritischste Bereich für Europas Sicherheit.
3: Die größte Bedrohung sehen die Gipfelteilnehmer in Russland. Deshalb wollen sie den Norden besser überwachen, mehr Informationen austauschen und wichtige Anlagen an Land und auf See schützen. Gleichzeitig geht's ums Geschäft. Durch das schmelzende Eis entstehen neue Schifffahrtsrouten. Außerdem lagern in der Region wichtige Rohstoffe. Und Europa will dort auch praktisch beweglicher werden. Finnland wirbt für mehr Eisbrecher. Kanzler Merz unterstützt das und sagt, die braucht nicht nur der Norden, sondern ganz Europa. Zoe Tassovali, Nachrichtenredaktion.
1: Russland und die Ukraine wollen laut US-Präsident Donald Trump auf Angriffe auf gegnerische Energieanlagen verzichten. Das teilt er auf seiner Plattform Truth Social mit. Aus Moskau und Kiew lag keine Bestätigung dafür vor. Der ukrainische Präsident Zelensky hatte zuvor aber erklärt, er wolle sich Ende dieser Woche mit Trump in New York zu dem Thema treffen. Die Abstimmung über das neue Design der neuen Euro-Banknoten geht auf die Zielgerade. Noch bis einschließlich kommenden Montag können sich Europäer an einer Online-Umfrage der Europäischen Zentralbank dazu beteiligen.

0: beteiligen. Die neuen Euroscheine sollen neben einem neuen Design auch zusätzliche Sicherheitsmerkmale erhalten, um Kriminellen das Herstellen von Falschgeld weiter zu erschweren.
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1: Ich bin Diana Kramer. Russland und die Ukraine wollen offenbar gegenseitige Angriffe auf Energieanlagen stoppen. Das schreibt US-Präsident Donald Trump auf seiner Plattform Truth Social. Aus Moskau und Kiew gibt es dafür bislang allerdings keine Bestätigung.
2: Trump steht hier zu Hause wegen astronomischer Benzin- und Dieselpreise schwer unter Druck. Dass in erster Linie sein Iran-Krieg und die beeinträchtigte Schifffahrt durch die Straße von Hormuz daran schuld sind, versucht Trump außen vor zu lassen. Er schießt sich auf Kiew und Moskau ein. Der Beschuss der dortigen Energieanlagen sei für die Ölknappheit verantwortlich. Am Wochenende hatte Trump den ukrainischen Präsidenten Zelensky gedrängt, die Angriffe auf russische Energieanlagen zu stoppen. Tina Eck, USA.
1: Die hohen Spritpreise sorgen auch hierzulande weiter für Debatten. Auch CSU-Chef Markus Söder fordert nun neue Entlastungsmaßnahmen. Die Bundesregierung müsse sich dringend zusammensetzen und darüber reden, wie man die extrem hohen Benzin- und Dieselpreise senken und erträglich machen könne, sagte Söder nach einer Klausurtagung des CSU-Vorstands in München. Auf welchem Weg und wie stark die Preise gesenkt werden sollten, sagte Söder aber nicht. Mecklenburg-Vorpommerns Ministerpräsidentin Manuela Schwesig forderte die Einführung eines Spritpreisdeckels. Bundesinnenminister Alexander Dobrindt will den Schutz der Bevölkerung im Ernstfall neu organisieren. Statt neuer Bunker sollen vor allem Tiefgaragen und Tunnel als Schutzräume dienen.
3: Egal, wo man gerade unterwegs ist, braucht man bei Katastrophenalarm vielleicht einen Schutzraum. Innenminister Dobrindt plädiert dafür eine digitale Info, die jedem zum Beispiel in der Nina-Warn-App anzeigt, welche Tunnel, welche Tiefgarage, welche Bahnstation oder ähnliches in der Nähe sind. Nicht sinnvoll findet der Innenminister den Bau neuer Bunker. Das sei ein veraltetes Konzept aus dem Kalten Krieg, das viel Geld koste, aber wenig Schutz bringe. Die Kommunen kritisieren, dass noch viele Fragen ungeklärt seien, etwa wer koordiniert bei Naturkatastrophen oder hybriden Angriffen die Evakuierungen. Onni Thorau, Berlin.
1: Die Britpop-Band Oasis tritt erstmals wieder in Deutschland auf. Die Band um die Brüder Liam und Noel Gallagher kündigte in sozialen Medien für Juli 2027 zwei Konzerte in der Münchner Allianz Arena an. Bis diesen Donnerstag um 17 Uhr können sich Oasis-Fans online für den Ticketverkauf registrieren.
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1: Ich bin Diana Kramer. Die Spritpreise haben erneut ein neues Allzeithoch erreicht und auch Öl und Gas zum Heizen werden wieder teurer. Noch teurer, denn schon im vergangenen Jahr konnten viele Menschen hier in Deutschland Gas und auch Strom nicht bezahlen. Rund 3,8 Millionen Haushalte waren 2025 bei Rechnungen von Energieversorgern im Zahlungsverzug, teilte das Statistische Bundesamt mit.
2: Den Kühlschrank auffüllen oder doch eher die Stromrechnung zahlen? Diese Frage stellen sich viele, vor allem Leute, die zur Miete wohnen, sagen die Statistiker. In diesem Jahr gibt es bei den Energiepreisen aber immerhin eine leichte Entspannung, zumindest was Strom betrifft, Erdgas oder auch Fernwärme. Heizöl dagegen ist deutlich teurer geworden als im Vorjahr und auch andere Kosten steigen, Wasser zum Beispiel oder auch die Müllabfuhr. Claudia Wächter, Nachrichtenredaktion.
1: Russland und die Ukraine wollen nach Darstellung von US-Präsident Donald Trump auf Angriffe auf gegnerische Energieanlagen verzichten. Das teilte Trump auf seiner Plattform Truth Social mit, ohne weitere Details zu nennen. Weder Kiew noch Moskau haben bisher offiziell reagiert. Die Ukraine flog in den vergangenen Monaten schwere Angriffe gegen die russische Erdölindustrie und sorgte damit zeitweise für Engpässe auf dem Treibstoffmarkt in Russland. Moskau antwortete mit gezielten Angriffen auf Anlagen in der Ukraine und nahm auch Tankstellen ins Visier. Zum Auftakt des europäischen Arktis-Gipfels hat Bundeskanzler Friedrich Merz die NATO-Verbündeten zum Zusammenhalt gegen wachsende Bedrohungen aufgerufen. Hier im hohen Norden Europas könne man sehen, wie gefährdet der Frieden in Europa ist, sagte Merz in Finnland.
3: Wir sind Teil des Nordens, wir sind Anrainer am Atlantik, wir sind Anrainer der Ostsee und damit sind wir Teil dieses strategisch gefährdeten Teils Europas. Ich nehme es ausgesprochen ernst, was wir hier zurzeit erleben.
1: Bundeskanzler Friedrich Merz. In Hannover dreht sich in den kommenden Tagen alles um Lastwagen, Transporter und Lösungen für Logistiker. Am Vormittag öffnet die Nutzfahrzeugmesse IAA Transportation. Im Mittelpunkt der Messe stehen alternative Antriebe wie elektrische und wasserstoffbetriebene Lastwagen, daneben auch digitale Technologien und autonomes Fahren.
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